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1: Im Studio Gisa Weber. Bunt, laut und mit guter Laune im Gepäck. Gut 300.000 Menschen sind in Hamburg bei der großen CSD-Demo durch die Stadt gezogen. Das waren so viele wie noch nie. Einzelheiten von Tom Husse.
2: Viele Menschen wollten nach dem Anschlag auf den Berliner CSD vor einer Woche zeigen, dass sie nicht klein zu kriegen sind und ein klares Zeichen für Vielfalt und Toleranz setzen. Die Polizei und der Veranstalter sprachen von einer guten Stimmung und einem friedlichen CSD. Im Vorfeld hatte die Polizei ihre Sicherheitsmaßnahmen nochmal nach oben geschraubt und doppelt so viele Beamte eingesetzt wie im Vorjahr.
1: Die Europäer sprechen nach dem Ansturm auf die spanische Exklave Ceuta einmal mehr über die Migrationspolitik. Am Dienstag schalten sich die EU-Innenminister zu einer Sondersitzung zusammen. Die hatten die meisten EU-Mitglieder gefordert und auch Spanien selbst. Der Sicherheitsexperte Joachim Weber sagte bei NTV.
3: Also diese Sondersitzung wird hoffentlich ergeben, dass die Europäer die Reihen schließen. Ich verstehe nicht ganz, wie jetzt einzelne Staaten, allen voran Italien, da über die Spanier herfallen. Die Spanier haben sich das ja nicht herbei gewünscht. Es ist eben passiert, dass jetzt Einzelne sagen, hier die Spanier müssen jetzt abgeschottet werden. Das, glaube ich, ist das falsche Signal.
1: Bald werden hunderttausende Kinder in Deutschland eingeschult. Für sie gilt erstmals flächendeckend ein Anspruch auf Ganztagsbetreuung. Das Problem, die wenigsten Kommunen haben dafür schon die nötigen Kapazitäten. Da muss die Politik dringend nachhelfen, sagt der DGB. In Moskau hat es nahe eines Cafés eine heftige Explosion gegeben. 3 Menschen sind dabei örtlichen Medien zufolge getötet worden. Die russischen Behörden sprechen von einem Anschlag. Eine Frau, die auch ums Leben kam, soll einen selbstgebauten Sprengsatz bei sich gehabt haben. Die Hintergründe sind noch unklar. Sorgen die gescheiterten Investorenpläne für den Infantino-Sturz? Die UEFA hat dem FIFA-Chef jetzt offiziell ihr Vertrauen entzogen. Infantino hatte zwar widerwillig seinen Rückzug, was den Verkauf von WM-Anteilen betrifft, angekündigt, für den Europäischen Fußballverband aber zu spät.
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4: Hier ist der Wetterbericht aus dem Berliner Studio am Ahrensfelder Berg. In der Nacht beruhigt sich das Wetter in weiten Teilen Deutschlands. Nur im Alpenvorland treten anfangs noch einzelne Schauer und Gewitter auf. Sonst bleibt es meist trocken bei lockerer Bewölkung oder klarem Himmel. Im Osten können sich stellenweise Nebelfelder bilden. Die Tiefsttemperaturen der Nacht liegen zwischen 7 und 20 Grad. Im Norden werden 7 bis 15 Grad erwartet. In der Südhälfte sinken die Werte auf 14 bis 20 Grad. Soweit zum Wetter mit Robert. Kommen Sie gut durch die Nacht.
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0: Hier ist der Wetterbericht aus dem Berliner Studio am Ahrensfelder Berg. In der Nacht beruhigt sich das Wetter in weiten Teilen Deutschlands. Nur im Alpenvorland treten anfangs noch einzelne Schauer und Gewitter auf. Sonst bleibt es meist trocken bei lockerer Bewölkung oder klarem Himmel. Im Osten können sich stellenweise Nebelfelder bilden. Die Tiefsttemperaturen der Nacht liegen zwischen 7 und 20 Grad. Im Norden werden 7 bis 15 Grad erwartet. In der Südhälfte sinken die Werte auf 14 bis 20 Grad. Soweit zum Wetter mit Robert. Kommen Sie gut durch die Nacht.
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1: Im Studio Gisa Weber. Eine Woche nach dem Anschlag auf den CSD in Berlin hat die queere Community ein deutliches Zeichen für Vielfalt und Toleranz gesetzt. Etwa 300.000 Menschen kamen zur großen CSD-Demo in Hamburg. Das waren so viele wie noch nie, heißt es vom Veranstalter. Im Vorfeld hatte die Polizei ihre Sicherheitsmaßnahmen spürbar hochgefahren und deutlich mehr Beamte beim CSD eingesetzt. Vielen Demo-Teilnehmern war es wichtig, sich nach dem Anschlag nicht einschüchtern zu lassen. Frei nach dem Motto, jetzt erst recht. Welche Konsequenzen muss Europa aus dem Ansturm von Migranten auf die spanische Exklave Ceuta ziehen? Darum geht es am Dienstag bei einer Sondersitzung der EU-Innenminister. Die meisten EU-Länder und auch Spanien selbst hatten so eine Sitzung gefordert. Spanien steht wegen seines Umgangs mit dem Massenandrang in Ceuta in der Kritik. Regierungschef Sanchez wiederum sagt, die Reaktion einiger Länder sei egoistisch und rechtswidrig. Zum Schulstart gibt es für die neuen Erstklässler erstmals in ganz Deutschland einen Anspruch auf Ganztagsbetreuung. Die Änderung ist jetzt in Kraft getreten und soll schrittweise auf alle Grundschüler ausgeweitet werden. Allerdings haben die wenigsten Kommunen dafür Stand jetzt die nötigen Kapazitäten. Im Zentrum von Moskau hat es offenbar einen Bombenanschlag gegeben. Russischen Medien zufolge wollte eine Frau mit dem Sprengsatz in ein Restaurant, wurde aber von einem Wachmann aufgehalten. Beide und ein Gast sollen ums Leben gekommen sein. Außerdem wurden zahlreiche Menschen verletzt. Sorgen die gescheiterten Investorenpläne für den Infantino-Sturz? Die UEFA hat dem FIFA-Chef jetzt offiziell ihr Vertrauen entzogen. Colin Mock mit den Einzelheiten.
2: Infantino hatte zwar widerwillig seinen Rückzug, was den Verkauf von WM-Anteilen an Investoren betrifft, angekündigt, für den Europäischen Fußballverband aber offenbar zu wenig, zu spät. Die derzeitige Führung habe das Vertrauen verloren, heißt es von der UEFA. Auch intern wächst die Kritik an Infantino. Einer seiner Berater war aus Protest zurückgetreten. Und es gibt Gerüchte, dass sich für die nächste Wahl zum FIFA-Chef sogar ein Gegenkandidat finden könnte.
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3: Hier ist der Wetterbericht aus dem Berliner Studio am Ahrensfelder Berg. In der Nacht beruhigt sich das Wetter in weiten Teilen Deutschlands. Nur im Alpenvorland treten anfangs noch einzelne Schauer und Gewitter auf. Sonst bleibt es meist trocken bei lockerer Bewölkung oder klarem Himmel. Im Osten können sich stellenweise Nebelfelder bilden. Die Tiefsttemperaturen der Nacht liegen zwischen 7 und 20 Grad. Im Norden werden 7 bis 15 Grad erwartet. In der Südhälfte sinken die Werte auf 14 bis 20 Grad. Soweit zum Wetter mit Robert. Kommen Sie gut durch die Nacht.
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0: Hier ist der Wetterbericht aus dem Berliner Studio am Ahrensfelder Berg. In der Nacht beruhigt sich das Wetter in weiten Teilen Deutschlands. Nur im Alpenvorland treten anfangs noch einzelne Schauer und Gewitter auf. Sonst bleibt es meist trocken bei lockerer Bewölkung oder klarem Himmel. Im Osten können sich stellenweise Nebelfelder bilden. Die Tiefsttemperaturen der Nacht liegen zwischen 7 und 20 Grad. Im Norden werden 7 bis 15 Grad erwartet. In der Südhälfte sinken die Werte auf 14 bis 20 Grad. Soweit zum Wetter mit Robert. Kommen Sie gut durch die Nacht.
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1: Im Studio Gisa Weber. Die queere Community hat deutlich gezeigt, dass sie sich nach dem CSD-Anschlag in Berlin nicht unterkriegen lässt. Zur großen CSD-Demo in Hamburg kamen rund 300.000 Menschen. Das haben Veranstalter und Polizei mitgeteilt. Beide sprachen von einem sehr friedlichen Verlauf der Großveranstaltung. Zur Sicherheit war die Polizei mit mehr Beamten als sonst im Einsatz. Manuel Opitz von Hamburg Pride sagte:
2: Wir in Hamburg spüren die Unterstützung der Behörden und der Politik und der Polizei. Das kann man von der Bundesregierung nicht sagen. Also die jetzige Bundesregierung hat Sicherheit für queere Menschen nicht als wichtiges Thema bis jetzt wahrgenommen und anerkannt. Und das muss sich jetzt schnellstmöglich ändern.
1: Die Europäer sprechen nach dem Ansturm auf die spanische Exklave Ceuta einmal mehr über die Migrationspolitik. Am Dienstag schalten sich die EU-Innenminister zu einer Sondersitzung zusammen. Die hatten die meisten EU-Mitglieder gefordert und auch Spanien selbst. Der Sicherheitsexperte Joachim Weber sagte bei NTV:
3: Also diese Sondersitzung wird hoffentlich ergeben, dass die Europäer die Reihen schließen. Ich verstehe nicht ganz, wie jetzt einzelne Staaten, allen voran Italien, da über die Spanier herfallen. Die Spanier haben sich das ja nicht herbei gewünscht. Es ist eben passiert, dass jetzt einzelne sagen, hier, die Spanier müssen jetzt abgeschottet werden. Das, glaube ich, ist das falsche Signal.
1: Bei einem Anschlag auf ein Restaurant in Moskau sind mindestens 3 Menschen getötet worden. Gut 20 weitere wurden verletzt. Unter den Toten sei örtlichen Medien zufolge auch eine Frau, die den Sprengsatz dabei hatte. Sie wollte nach ersten Erkenntnissen in das Restaurant, wurde aber von einem Wachmann aufgehalten. Beide kamen ums Leben. Das dritte Todesopfer soll ein Restaurantgast gewesen sein. Die Hintergründe sind noch völlig unklar. Bald werden hunderttausende Kinder in Deutschland eingeschult. Für sie gilt erstmals flächendeckend ein Anspruch auf Ganztagsbetreuung. Das Problem: Die wenigsten Kommunen haben dafür schon die nötigen Kapazitäten. Da muss die Politik dringend nachhelfen, sagt der DGB. Nach dem Scheitern seiner Investorenpläne steht FIFA-Chef Infantino das Wasser langsam bis zum Hals. Jetzt hat der Europäische Fußballverband UEFA ihm offiziell das Vertrauen entzogen. Und auch intern sieht es nach dem Aus der Pläne zum Verkauf von WM-Anteilen für Infantino langsam düster aus.
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4: Hier ist der Wetterbericht aus dem Berliner Studio am Ahrensfelder Berg. In der Nacht beruhigt sich das Wetter in weiten Teilen Deutschlands. Nur im Alpenvorland treten anfangs noch einzelne Schauer und Gewitter auf. Sonst bleibt es meist trocken bei lockerer Bewölkung oder klarem Himmel. Im Osten können sich stellenweise Nebelfelder bilden. Die Tiefsttemperaturen der Nacht liegen zwischen 7 und 20 Grad. Im Norden werden 7 bis 15 Grad erwartet. In der Südhälfte sinken die Werte auf 14 bis 20 Grad. Soweit zum Wetter mit Robert. Kommen Sie gut durch die Nacht.
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0: Hier ist der Wetterbericht aus dem Berliner Studio am Ahrensfelder Berg. In der Nacht beruhigt sich das Wetter in weiten Teilen Deutschlands. Nur im Alpenvorland treten anfangs noch einzelne Schauer und Gewitter auf. Sonst bleibt es meist trocken bei lockerer Bewölkung oder klarem Himmel. Im Osten können sich stellenweise Nebelfelder bilden. Die Tiefsttemperaturen der Nacht liegen zwischen 7 und 20 Grad. Im Norden werden 7 bis 15 Grad erwartet. In der Südhälfte sinken die Werte auf 14 bis 20 Grad. Soweit zum Wetter mit Robert. Kommen Sie gut durch die Nacht.
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2: Im Studio Gisa Weber. Bunt, laut und mit guter Laune im Gepäck. Gut 300.000 Menschen sind in Hamburg bei der großen CSD-Demo durch die Stadt gezogen. Das waren so viele wie noch nie. Einzelheiten von Tom Husse.
3: Viele Menschen wollten nach dem Anschlag auf den Berliner CSD vor einer Woche zeigen, dass sie nicht klein zu kriegen sind und ein klares Zeichen für Vielfalt und Toleranz setzen. Die Polizei und der Veranstalter sprachen von einer guten Stimmung und einem friedlichen CSD. Im Vorfeld hatte die Polizei ihre Sicherheitsmaßnahmen nochmal nach oben geschraubt und doppelt so viele Beamte eingesetzt wie im Vorjahr.
2: Welche Konsequenzen muss Europa aus dem Ansturm von Migranten auf die spanische Exklave Ceuta ziehen? Darum geht es am Dienstag bei einer Sondersitzung der EU-Innenminister. Die meisten EU-Länder und auch Spanien selbst hatten so eine Sitzung gefordert. Spanien steht wegen seines Umgangs mit dem Massenandrang in Ceuta in der Kritik. Regierungschef Sanchez wiederum sagt, die Reaktion einiger Länder sei egoistisch und rechtswidrig. Wer mithilfe von künstlicher Intelligenz Bilder, Texte oder Audios veröffentlicht, muss das ab heute auch kennzeichnen. Zumindest in der Regel. Laut einer neuen EU-Verordnung müssen KI-Inhalte auf den ersten Blick erkennbar sein. Eileen Schallhorn.
4: Mit der neuen Regel will die EU dafür sorgen, dass man auf jeden Fall merkt, wenn man es mit einer KI zu tun hat. Das betrifft zum Beispiel Chatbots im Kundenservice oder Influencer, die bei ihren makellosen Bildern kräftig mit KI nachhelfen. Die EU nimmt da alle in die Verantwortung, die mit KI-generierten Inhalten Geld verdienen. Ausnahmen gibt es für Privatpersonen und Künstler. Ein satirisches Deepfake von knutschenden Politikern zum Beispiel braucht kein Wasserzeichen im Bild, wohl aber einen Hinweis im Text darunter.
2: Bei einem Anschlag auf ein Restaurant in Moskau sind mindestens 3 Menschen getötet worden. Gut 20 weitere wurden verletzt. Unter den Toten sei örtlichen Medien zufolge auch eine Frau, die den Sprengsatz dabei hatte. Sie wollte nach ersten Erkenntnissen in das Restaurant, wurde aber von einem Wachmann aufgehalten. Beide kamen ums Leben. Das dritte Todesopfer soll ein Restaurantgast gewesen sein. Die Hintergründe sind noch völlig unklar. Der aus der Mafia-Kultserie The Sopranos bekannte US-Schauspieler Vincent Pastore ist tot. Das hat sein Agent mitgeteilt. Pastore wurde 80 Jahre alt. Woran er verstarb, blieb offen.
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5: Hier ist der Wetterbericht aus dem Berliner Studio am Ahrensfelder Berg. In der Nacht beruhigt sich das Wetter in weiten Teilen Deutschlands. Nur im Alpenvorland treten anfangs noch einzelne Schauer und Gewitter auf. Sonst bleibt es meist trocken bei lockerer Bewölkung oder klarem Himmel. Im Osten können sich stellenweise Nebelfelder bilden. Die Tiefsttemperaturen der Nacht liegen zwischen 7 und 20 Grad. Im Norden werden 7 bis 15 Grad erwartet. In der Südhälfte sinken die Werte auf 14 bis 20 Grad. Soweit zum Wetter mit Robert. Kommen Sie gut durch die Nacht.
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0: Hier ist der Wetterbericht aus dem Berliner Studio am Ahrensfelder Berg. In der Nacht beruhigt sich das Wetter in weiten Teilen Deutschlands. Nur im Alpenvorland treten anfangs noch einzelne Schauer und Gewitter auf. Sonst bleibt es meist trocken bei lockerer Bewölkung oder klarem Himmel. Im Osten können sich stellenweise Nebelfelder bilden. Die Tiefsttemperaturen der Nacht liegen zwischen 7 und 20 Grad. Im Norden werden 7 bis 15 Grad erwartet. In der Südhälfte sinken die Werte auf 14 bis 20 Grad. Soweit zum Wetter mit Robert. Kommen Sie gut durch die Nacht.
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2: Im Studio Gisa Weber. Bunt, laut und mit guter Laune im Gepäck. Gut 300.000 Menschen sind in Hamburg bei der großen CSD-Demo durch die Stadt gezogen. Das waren so viele wie noch nie. Einzelheiten von Tom Husse.
3: Viele Menschen wollten nach dem Anschlag auf den Berliner CSD vor einer Woche zeigen, dass sie nicht klein zu kriegen sind und ein klares Zeichen für Vielfalt und Toleranz setzen. Die Polizei und der Veranstalter sprachen von einer guten Stimmung und einem friedlichen CSD. Im Vorfeld hatte die Polizei ihre Sicherheitsmaßnahmen nochmal nach oben geschraubt und doppelt so viele Beamte eingesetzt wie im Vorjahr.
2: Welche Konsequenzen muss Europa aus dem Ansturm von Migranten auf die spanische Exklave Ceuta ziehen? Darum geht es am Dienstag bei einer Sondersitzung der EU-Innenminister. Die meisten EU-Länder und auch Spanien selbst hatten so eine Sitzung gefordert. Spanien steht wegen seines Umgangs mit dem Massenandrang in Ceuta in der Kritik. Regierungschef Sanchez wiederum sagt, die Reaktion einiger Länder sei egoistisch und rechtswidrig. Wer mithilfe von künstlicher Intelligenz Bilder, Texte oder Audios veröffentlicht, muss das ab heute auch kennzeichnen. Zumindest in der Regel. Laut einer neuen EU-Verordnung müssen KI-Inhalte auf den ersten Blick erkennbar sein. Eileen Schallhorn.
4: Mit der neuen Regel will die EU dafür sorgen, dass man auf jeden Fall merkt, wenn man es mit einer KI zu tun hat. Das betrifft zum Beispiel Chatbots im Kundenservice oder Influencer, die bei ihren makellosen Bildern kräftig mit KI nachhelfen. Die EU nimmt da alle in die Verantwortung, die mit KI-generierten Inhalten Geld verdienen. Ausnahmen gibt es für Privatpersonen und Künstler. Ein satirisches Deepfake von knutschenden Politikern zum Beispiel braucht kein Wasserzeichen im Bild, wohl aber einen Hinweis im Text darunter.
2: Bei einem Anschlag auf ein Restaurant in Moskau sind mindestens 3 Menschen getötet worden. Gut 20 weitere wurden verletzt. Unter den Toten sei örtlichen Medien zufolge auch eine Frau, die den Sprengsatz dabei hatte. Sie wollte nach ersten Erkenntnissen in das Restaurant, wurde aber von einem Wachmann aufgehalten. Beide kamen ums Leben. Das dritte Todesopfer soll ein Restaurantgast gewesen sein. Die Hintergründe sind noch völlig unklar. Der aus der Mafia-Kultserie The Sopranos bekannte US-Schauspieler Vincent Pastore ist tot. Das hat sein Agent mitgeteilt. Pastore wurde 80 Jahre alt. Woran er verstarb, blieb offen.
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5: Hier ist der Wetterbericht aus dem Berliner Studio am Ahrensfelder Berg. Der Sonntag startet in den meisten Regionen mit viel Sonnenschein und freundlichem Sommerwetter. Es bleibt überwiegend trocken und angenehm warm. Lediglich in Alpennähe können sich später einzelne kräftige Gewitter entwickeln. Der Wind weht schwach bis mäßig aus östlichen Richtungen. Die Tageshöchsttemperaturen erreichen im Norden 21 bis 26 Grad. In den übrigen Landesteilen werden 25 bis 33 Grad erwartet. Im Südwesten sind örtlich bis zu 34 Grad möglich. Das war's vom Wetter mit Robert. Ihnen einen angenehmen Tag.
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0: Hier ist der Wetterbericht aus dem Berliner Studio am Ahrensfelder Berg. Der Sonntag startet in den meisten Regionen mit viel Sonnenschein und freundlichem Sommerwetter. Es bleibt überwiegend trocken und angenehm warm. Lediglich in Alpennähe können sich später einzelne kräftige Gewitter entwickeln. Der Wind weht schwach bis mäßig aus östlichen Richtungen. Die Tageshöchsttemperaturen erreichen im Norden 21 bis 26 Grad. In den übrigen Landesteilen werden 25 bis 33 Grad erwartet. Im Südwesten sind örtlich bis zu 34 Grad möglich. Das war's vom Wetter mit Robert. Ihnen einen angenehmen Tag.
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1: Im Studio Gisa Weber. Bunt, laut und mit guter Laune im Gepäck. Gut 300.000 Menschen sind in Hamburg bei der großen CSD-Demo durch die Stadt gezogen. Das waren so viele wie noch nie. Einzelheiten von Tom Husse.
2: Viele Menschen wollten nach dem Anschlag auf den Berliner CSD vor einer Woche zeigen, dass sie nicht klein zu kriegen sind und ein klares Zeichen für Vielfalt und Toleranz setzen. Die Polizei und der Veranstalter sprachen von einer guten Stimmung und einem friedlichen CSD. Im Vorfeld hatte die Polizei ihre Sicherheitsmaßnahmen nochmal nach oben geschraubt und doppelt so viele Beamte eingesetzt wie im Vorjahr.
1: Welche Konsequenzen muss Europa aus dem Ansturm von Migranten auf die spanische Exklave Ceuta ziehen? Darum geht es am Dienstag bei einer Sondersitzung der EU-Innenminister. Die meisten EU-Länder und auch Spanien selbst hatten so eine Sitzung gefordert. Spanien steht wegen seines Umgangs mit dem Massenandrang in Ceuta in der Kritik. Regierungschef Sanchez wiederum sagt, die Reaktion einiger Länder sei egoistisch und rechtswidrig. Wer mithilfe von künstlicher Intelligenz Bilder, Texte oder Audios veröffentlicht, muss das ab heute auch kennzeichnen. Zumindest in der Regel. Laut einer neuen EU-Verordnung müssen KI-Inhalte auf den ersten Blick erkennbar sein. Eileen Schallhorn.
3: Mit der neuen Regel will die EU dafür sorgen, dass man auf jeden Fall merkt, wenn man es mit einer KI zu tun hat. Das betrifft zum Beispiel Chatbots im Kundenservice oder Influencer, die bei ihren makellosen Bildern kräftig mit KI nachhelfen. Die EU nimmt da alle in die Verantwortung, die mit KI-generierten Inhalten Geld verdienen. Ausnahmen gibt es für Privatpersonen und Künstler. Ein satirisches Deepfake von knutschenden Politikern zum Beispiel braucht kein Wasserzeichen im Bild, wohl aber einen Hinweis im Text darunter.
1: Bei einem Anschlag auf ein Restaurant in Moskau sind mindestens 3 Menschen getötet worden. Gut 20 weitere wurden verletzt. Unter den Toten sei örtlichen Medien zufolge auch eine Frau, die den Sprengsatz dabei hatte. Sie wollte nach ersten Erkenntnissen in das Restaurant, wurde aber von einem Wachmann aufgehalten. Beide kamen ums Leben. Das dritte Todesopfer soll ein Restaurantgast gewesen sein. Die Hintergründe sind noch völlig unklar. Der aus der Mafia-Kultserie The Sopranos bekannte US-Schauspieler Vincent Pastore ist tot. Das hat sein Agent mitgeteilt. Pastore wurde 80 Jahre alt. Woran er verstarb, blieb offen.
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4: Hier ist der Wetterbericht aus dem Berliner Studio am Ahrensfelder Berg. Der Sonntag startet in den meisten Regionen mit viel Sonnenschein und freundlichem Sommerwetter. Es bleibt überwiegend trocken und angenehm warm. Lediglich in Alpennähe können sich später einzelne kräftige Gewitter entwickeln. Der Wind weht schwach bis mäßig aus östlichen Richtungen. Die Tageshöchsttemperaturen erreichen im Norden 21 bis 26 Grad. In den übrigen Landesteilen werden 25 bis 33 Grad erwartet. Im Südwesten sind örtlich bis zu 34 Grad möglich. Das war's vom Wetter mit Robert. Ihnen einen angenehmen Tag.
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0: Hier ist der Wetterbericht aus dem Berliner Studio am Ahrensfelder Berg. Der Sonntag startet in den meisten Regionen mit viel Sonnenschein und freundlichem Sommerwetter. Es bleibt überwiegend trocken und angenehm warm. Lediglich in Alpennähe können sich später einzelne kräftige Gewitter entwickeln. Der Wind weht schwach bis mäßig aus östlichen Richtungen. Die Tageshöchsttemperaturen erreichen im Norden 21 bis 26 Grad. In den übrigen Landesteilen werden 25 bis 33 Grad erwartet. Im Südwesten sind örtlich bis zu 34 Grad möglich. Das war's vom Wetter mit Robert. Ihnen einen angenehmen Tag.
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1: Im Studio Gisa Weber. Bunt, laut und mit guter Laune im Gepäck. Gut 300.000 Menschen sind in Hamburg bei der großen CSD-Demo durch die Stadt gezogen. Das waren so viele wie noch nie. Einzelheiten von Tom Husse.
2: Viele Menschen wollten nach dem Anschlag auf den Berliner CSD vor einer Woche zeigen, dass sie nicht klein zu kriegen sind und ein klares Zeichen für Vielfalt und Toleranz setzen. Die Polizei und der Veranstalter sprachen von einer guten Stimmung und einem friedlichen CSD. Im Vorfeld hatte die Polizei ihre Sicherheitsmaßnahmen nochmal nach oben geschraubt und doppelt so viele Beamte eingesetzt wie im Vorjahr.
1: Welche Konsequenzen muss Europa aus dem Ansturm von Migranten auf die spanische Exklave Ceuta ziehen? Darum geht es am Dienstag bei einer Sondersitzung der EU-Innenminister. Die meisten EU-Länder und auch Spanien selbst hatten so eine Sitzung gefordert. Spanien steht wegen seines Umgangs mit dem Massenandrang in Ceuta in der Kritik. Regierungschef Sanchez wiederum sagt, die Reaktion einiger Länder sei egoistisch und rechtswidrig. Wer mithilfe von künstlicher Intelligenz Bilder, Texte oder Audios veröffentlicht, muss das ab heute auch kennzeichnen. Zumindest in der Regel. Laut einer neuen EU-Verordnung müssen KI-Inhalte auf den ersten Blick erkennbar sein. Eileen Schallhorn.
3: Mit der neuen Regel will die EU dafür sorgen, dass man auf jeden Fall merkt, wenn man es mit einer KI zu tun hat. Das betrifft zum Beispiel Chatbots im Kundenservice oder Influencer, die bei ihren makellosen Bildern kräftig mit KI nachhelfen. Die EU nimmt da alle in die Verantwortung, die mit KI-generierten Inhalten Geld verdienen. Ausnahmen gibt es für Privatpersonen und Künstler. Ein satirisches Deepfake von knutschenden Politikern zum Beispiel braucht kein Wasserzeichen im Bild, wohl aber einen Hinweis im Text darunter.
1: Bei einem Anschlag auf ein Restaurant in Moskau sind mindestens 3 Menschen getötet worden. Gut 20 weitere wurden verletzt. Unter den Toten sei örtlichen Medien zufolge auch eine Frau, die den Sprengsatz dabei hatte. Sie wollte nach ersten Erkenntnissen in das Restaurant, wurde aber von einem Wachmann aufgehalten. Beide kamen ums Leben. Das dritte Todesopfer soll ein Restaurantgast gewesen sein. Die Hintergründe sind noch völlig unklar. Der aus der Mafia-Kultserie The Sopranos bekannte US-Schauspieler Vincent Pastore ist tot. Das hat sein Agent mitgeteilt. Pastore wurde 80 Jahre alt. Woran er verstarb, blieb offen.
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4: Hier ist der Wetterbericht aus dem Berliner Studio am Ahrensfelder Berg. Der Sonntag startet in den meisten Regionen mit viel Sonnenschein und freundlichem Sommerwetter. Es bleibt überwiegend trocken und angenehm warm. Lediglich in Alpennähe können sich später einzelne kräftige Gewitter entwickeln. Der Wind weht schwach bis mäßig aus östlichen Richtungen. Die Tageshöchsttemperaturen erreichen im Norden 21 bis 26 Grad. In den übrigen Landesteilen werden 25 bis 33 Grad erwartet. Im Südwesten sind örtlich bis zu 34 Grad möglich. Das war's vom Wetter mit Robert. Ihnen einen angenehmen Tag.

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0: Hier ist der Wetterbericht aus dem Berliner Studio am Ahrensfelder Berg. Der Sonntag startet in den meisten Regionen mit viel Sonnenschein und freundlichem Sommerwetter. Es bleibt überwiegend trocken und angenehm warm. Lediglich in Alpennähe können sich später einzelne kräftige Gewitter entwickeln. Der Wind weht schwach bis mäßig aus östlichen Richtungen. Die Tageshöchsttemperaturen erreichen im Norden 21 bis 26 Grad. In den übrigen Landesteilen werden 25 bis 33 Grad erwartet. Im Südwesten sind örtlich bis zu 34 Grad möglich. Das war's vom Wetter mit Robert. Ihnen einen angenehmen Tag.
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1: Im Studio Gisa Weber. Bunt, laut und mit guter Laune im Gepäck. Gut 300.000 Menschen sind in Hamburg bei der großen CSD-Demo durch die Stadt gezogen. Das waren so viele wie noch nie. Einzelheiten von Tom Husse.
2: Viele Menschen wollten nach dem Anschlag auf den Berliner CSD vor einer Woche zeigen, dass sie nicht klein zu kriegen sind und ein klares Zeichen für Vielfalt und Toleranz setzen. Die Polizei und der Veranstalter sprachen von einer guten Stimmung und einem friedlichen CSD. Im Vorfeld hatte die Polizei ihre Sicherheitsmaßnahmen nochmal nach oben geschraubt und doppelt so viele Beamte eingesetzt wie im Vorjahr.
1: Welche Konsequenzen muss Europa aus dem Ansturm von Migranten auf die spanische Exklave Ceuta ziehen? Darum geht es am Dienstag bei einer Sondersitzung der EU-Innenminister. Die meisten EU-Länder und auch Spanien selbst hatten so eine Sitzung gefordert. Spanien steht wegen seines Umgangs mit dem Massenandrang in Ceuta in der Kritik. Regierungschef Sanchez wiederum sagt, die Reaktion einiger Länder sei egoistisch und rechtswidrig. Wer mithilfe von künstlicher Intelligenz Bilder, Texte oder Audios veröffentlicht, muss das ab heute auch kennzeichnen. Zumindest in der Regel. Laut einer neuen EU-Verordnung müssen KI-Inhalte auf den ersten Blick erkennbar sein. Eileen Schallhorn.
3: Mit der neuen Regel will die EU dafür sorgen, dass man auf jeden Fall merkt, wenn man es mit einer KI zu tun hat. Das betrifft zum Beispiel Chatbots im Kundenservice oder Influencer, die bei ihren makellosen Bildern kräftig mit KI nachhelfen. Die EU nimmt da alle in die Verantwortung, die mit KI-generierten Inhalten Geld verdienen. Ausnahmen gibt es für Privatpersonen und Künstler. Ein satirisches Deepfake von knutschenden Politikern zum Beispiel braucht kein Wasserzeichen im Bild, wohl aber einen Hinweis im Text darunter.
1: Bei einem Anschlag auf ein Restaurant in Moskau sind mindestens 3 Menschen getötet worden. Gut 20 weitere wurden verletzt. Unter den Toten sei örtlichen Medien zufolge auch eine Frau, die den Sprengsatz dabei hatte. Sie wollte nach ersten Erkenntnissen in das Restaurant, wurde aber von einem Wachmann aufgehalten. Beide kamen ums Leben. Das dritte Todesopfer soll ein Restaurantgast gewesen sein. Die Hintergründe sind noch völlig unklar. Der aus der Mafia-Kultserie The Sopranos bekannte US-Schauspieler Vincent Pastore ist tot. Das hat sein Agent mitgeteilt. Pastore wurde 80 Jahre alt. Woran er verstarb, blieb offen.
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4: Hier ist der Wetterbericht aus dem Berliner Studio am Ahrensfelder Berg. Der Sonntag startet in den meisten Regionen mit viel Sonnenschein und freundlichem Sommerwetter. Es bleibt überwiegend trocken und angenehm warm. Lediglich in Alpennähe können sich später einzelne kräftige Gewitter entwickeln. Der Wind weht schwach bis mäßig aus östlichen Richtungen. Die Tageshöchsttemperaturen erreichen im Norden 21 bis 26 Grad. In den übrigen Landesteilen werden 25 bis 33 Grad erwartet. Im Südwesten sind örtlich bis zu 34 Grad möglich. Das war's vom Wetter mit Robert. Ihnen einen angenehmen Tag.
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0: Hier ist der Wetterbericht aus dem Berliner Studio am Ahrensfelder Berg. Der Sonntag startet in den meisten Regionen mit viel Sonnenschein und freundlichem Sommerwetter. Es bleibt überwiegend trocken und angenehm warm. Lediglich in Alpennähe können sich später einzelne kräftige Gewitter entwickeln. Der Wind weht schwach bis mäßig aus östlichen Richtungen. Die Tageshöchsttemperaturen erreichen im Norden 21 bis 26 Grad. In den übrigen Landesteilen werden 25 bis 33 Grad erwartet. Im Südwesten sind örtlich bis zu 34 Grad möglich. Das war's vom Wetter mit Robert. Ihnen einen angenehmen Tag.
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0: einen ganz wunderschönen, zauberhaften Sonntag. Guten Morgen nach da draußen. Hier ist die Sabine, hier sind die Oldies but Goldies am Sonntag. Immer wieder für eine Überraschung. Gut, die Damen und Herren aus Bayern, ich bin heute nicht allein hier in diesem Studio. Nein, nein, nein. Wen habe ich denn an meiner Seite? Sag mal was. Komm, sag mal was.
1: Hier spricht Berlin. Hier spricht Micha. Einen wunderschönen guten Tag. Schönen guten Morgen ins Land draußen und hallo, liebe Hörer.
0: Micha. Micha, du hast dich hier einfach frecherweise dazugeschalten. Da bin ich ja mal gespannt, was das für eine schweigsame Sendung wird, weil ich bin ja bekannt dafür, dass ich ganz wenig rede. Ich weiß jetzt nicht, ob ich bei dir überhaupt noch zu Wort komme.
1: Ich habe gar keine Ahnung. Ich rede doch gar nicht viel. Ich habe ja nicht mal was. Guck mal, mir fehlt ja zum Beispiel die Musik. Mir fehlt zum Beispiel auch, was senden wir heute für Musik? Ich habe keine Ahnung. Oldies but Goldies, das habe ich gehört.
0: Ja, eben, also quasi Sachen aus den 50ern und aus den 60ern, die ich persönlich bei myself handmade by Bavarian, herausgesucht habe. Im Schweiße meines Angesichts. Und du sitzt eigentlich richtig schön im Dunkeln, gell? Also auch wenn die Sonne bei dir durchs Fenster scheint, glaube ich, hast du keinen Plan, was als nächstes kommt.
1: Das machst du mit Absicht, das machst du mit Absicht. Ja, ja, und absolut.
0: Und ich genieße es.
1: Ja, ja, aber deswegen werde ich auch der leise Part heute sein und du darfst schön sabbeln.
0: Das glaube ich jetzt
1: nicht. So lange, wie das ist.
0: Das glaube ich jetzt mal nicht, aber ich würde mal sagen, wir starten jetzt und in der Zwischenzeit
1: versuche ich. In der Zwischenzeit macht ihr euch draußen erstmal einen Kaffee, ne, und genießt diese Zeit. 2 Stunden richtig gute Oldies, but Goldies mit unser eins gemeinsam tatsächlich.
0: Richtig gut wäre zu beweisen. Soll ich mal einen Titel starten? Einfach so.
1: Mach mal.
0: Echt?
1: Mach mal.
0: Warte, hetz mich nicht. Es ist Sonntag. Und still jetzt.
1: Okay.
0: Du musst jetzt mal still sein, bitte. Sonst geht das ja nicht. Psst.

0: Micha, ich hoffe, du hast deine Schuhe an und hast jetzt einmal durch die Wohnung tanzen können.
1: Ja, ich bin durch die Wohnung getanzt. Ich habe noch mal ganz schnell geschaut, welche Sender denn alle zuhören überhaupt. Haben wir nämlich noch gar nicht begrüßt.
0: Nee,
1: einen wunderschönen guten Morgen
0: um diese Uhrzeit.
1: Radiogesellschaft da draußen überall. Wir sind nämlich tatsächlich schon mal ein bisschen verteilt. Also ich gehe mal hier drüben in meine Gegend grüßen. Hallo lieber Kurt, schönen guten Morgen nach Tegel Radio und Radio Wuhletal. Herzlich willkommen allerseits. Schön, dass ihr dabei seid.
0: Das ist ja toll. Ja, ich bin ja hier Gastgeberin von Radio Südbayern, gell? Also von hier, dem Studio von Radio Südbayern, geht das Ganze hinaus und zwar ins Illertal. Zum Sascha. Zum Sascha. Illertal FM ist heute dabei und auch neu dabei heute hoch im Norden. Winsen an der Luhe, das Luhe-Radio ist dabei. Genau. Jetzt würde ich sagen, ich starte noch mal einen Titel, damit du dir noch einen Kaffee holen kannst und ich mir auch irgendwie noch so einen Schweißtupfer.
1: Scheißtupfer, genau, das habe ich mir fast gedacht. Die Sabine ist so aufgeregt, ich weiß gar nicht warum. Sabine, mach mal einmal linken Arm, rechten Arm, ich mache es natürlich genau verkehrt rum, aber man sieht es ja nicht zum Glück.
0: Du willst mich jetzt hier...
1: Einmal so durchschütteln, dann die Beine einmal kurz durchschütteln.
0: Hallo, Micha.
1: Ganz entspannt.
0: Ich mache es
1: hol
0: ganz...
1: Hol dir ein bisschen
0: ja,
1: Ruhe.
0: Ich mache es
1: ja,
0: ganz...
1: Ja, Sabine,
0: ich mach
1: hol
0: es.
1: Dir ein bisschen Ruhe.
0: Om.
1: Ganz einfach.
0: Om. Das ist aber, da gibt es ein Lied,
1: genau.
0: Das heißt Om. Das passt aber hier jetzt nicht in die 50er und 60er.
1: Oh doch, bei den Oldies gibt es viele mit Om. Kennst du nicht, ne? 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
0: Hörst du singen auf, ich spiele ein Lied. Schweig jetzt. Kannst du für 2 Minuten 21 die Schnatter halten?
1: Ich bin leise.
0: Echt?
1: Ja.
0: Eigentlich könnte ich ja jetzt Bayerisch sprechen und du könntest übersetzen.
1: Ich grabe wie ein Schweig. Ich schweige wie ein Grab.
0: Für dich.
1: Für dich auch.

0: Da hast du jetzt gestaunt. Mit so einem Lied hast du nicht gerechnet aus Bayern, sei ehrlich.
1: Du kannst mal jodeln. Eieiei, juhu. Eieiei, die Cowboys von der Silver Ranch. Und es steht hier nicht mal, aber ich weiß es, das ist Angel Durand.
0: Das ist es.
1: Und weißt du, wer da noch dabei ist?
0: Nee.
1: Die Nielsen Brothers waren's.
0: Echt?
1: Genau.
0: Du bist ja dabei, ein richtiges Gescheiterfall.
1: Ich habe die CD gerade erst eingespielt. Ja, ja, bei
0: echt
1: mir.
0: Jetzt?
1: Also von daher, ja, tatsächlich.
0: Ich hatte das.
1: Siehste? So sieht's aus. Ja, tolle Oldies, wirklich schöne alte Kamellen. Und ja, ihr seid hier genau richtig. Das ist nicht versehentlich im Player gelandet. Nein, das ist tatsächlich Absicht. Wir mögen diese ganzen alten Kamellen. Und wir suchen tatsächlich auch Raritäten raus, die man schon lange nicht mehr gehört hat im Radio. Das ist der Sonntagvormittag hier bei euch auf eurem Lieblingsradio.
0: Du bist sicher, dass wir das absichtlich machen, wenn die Sendung aus Bayern kommt?
1: Also ich weiß nicht, ob du das absichtlich machst.
0: Nein, ich stolper ja meistens
1: gezielt
0: über diese Lieder.
1: Guck mal, ich habe hier Schallplatten vor mir. Ja, da hat also da, die hat schon ewig keiner mehr gehört. Die müssen wirklich mal abgestaubt werden und mal einmal schön so ja, auf dem Plattenteller
0: landen. Also jetzt
1: landen.
0: Pass auf. Ich würde jetzt mal sagen, ich spiele jetzt noch ein Liedchen und noch ein Liedchen. Ach, aber das sind lauter so schöne Liedchen, die ich da rausgesucht habe. Du suchst jetzt vielleicht einmal so eine Schallplatte raus. Und dann könnten wir uns ja mal drüber unterhalten, ob wir uns die anhören von dir. Knistert
1: Sag
0: die
1: mal,
0: dann auch richtig schick?
1: Natürlich, wenn dann hole ich eine, die schön knistert. Soll es was Deutsches oder was Englisches sein? Ich glaube was Deutsches, ne? Du hast jetzt was Englisches drin.
0: Jetzt, wo du es sagst, mein kleiner,
1: ja,
0: mein kleiner Deutschfanatiker. Ja, nein, jetzt lass uns mal Gail Storm spielen,
1: ja
0: die
1: beides
0: wartet hier schon.
1: Ich kann dir auch einen schönen ollen Hank Williams raussuchen. Oder
0: könntest
1: sowas
0: du auch. Du hast ja jetzt Zeit, weil ich würde jetzt die, also Gail Storm ist hier schon, die scharrt schon mit den Füßen. Und du weißt ja, unsere Sendezeit ist begrenzt. Und
1: ich habe sowas gehört, ja.
0: Ja, ja, ja. Die schalten uns ab um 12. Also ich schalte uns ab um 12.
1: Siehst du, du bist schuld.
0: Ja, selbstverständlich.
1: Schönen guten Morgen allerseits. Herzlich willkommen hier in eurem Radio. Und ihr seid genau richtig. Oldies but Goldies.
0: Kann ich starten?
1: Ja.
0: Ich komme hier fast nicht zu Wort. Ist dir das schon mal aufgefallen?
1: Wolltest du so?
0: Kann losgehen.

0: das frage ich mich die ganze Zeit schon, warum sich jeder verlieben darf und was ja noch schlimmer ist, dann auch noch weitergehen und so Schweinskram machen und dann, egal. Ich habe eine Vermutung, lieber Micha, ich hoffe, du suchst im Hintergrund noch den Hank Williams, weil ich habe den Vico Doriani und der sagt, an allem sind immer nur die Männer schuld und warum nur gebe ich ihm das so gerne recht.
1: Ich dachte, du machst Schweinskram, aber ich bin da stehen geblieben an der Stelle.
0: Ich bin katholisch, heute ist Sonntag.
1: Alles klar, na dann gib mal den...
0: Den Vico?
1: Vico.
0: Bist du soweit?
1: Na, ich habe die Platte hier schon lange fertig, natürlich.
0: Jetzt hetzt mich nicht schon wieder.
1: Nein, alles gut, alles gut.
0: Vico, für dich quasi.
1: Für dich auch, ja.
0: Für alle Männer. Jetzt schweig endlich. Ich kann die Musik nicht starten, wenn du immer noch Luft holst. Da fühle ich mich bedrängt.
1: Ja, für die. Für dich. So.

0: ganz meine Meinung.
1: Aber sowas von. Ja, ja, genau. Oldies but Goldies aus dem Hause von Radio Südbayern. Und wir senden in einige Richtungen. Freut mich, dass ihr alle zugeschalten habt und dass ihr uns zuhört. Und ich weiß genau, sie will jetzt was sagen zu dem Satz, aber daran sind nicht nur die Männer schuld, sondern daran ist Sabine schuld. Sie sendet.
0: Nein.
1: Sie sendet.
0: Ja, Sabine ist schuld, dass du jetzt eine Schallplatte auflegst. Und wehe dir, du, was schreibt Kurt, da kann man mal sehen, katholisch und nicht in der Kirche. Wenn das der Papst wüsste, Kurt, lieber Kurt, erstens, kann ich
1: jetzt wird
0: ja,
1: er aber päpstlicher als Papst.
0: Ich
1: ne?
0: kann doch nicht in der Kirche sein, wenn ich hier senden muss. Abgesehen genau. davon habe ich heute Morgen um 6 Uhr bereits ein Stoßgebet nach ganz oben geschickt. Weil
1: ich will das wieder nicht weiter konkretisieren. Ein Stoßgebet, aha. Auf deine Zahnschmerzen.
0: Du, ach, von gestern, ja? Nein, du könntest jetzt die Schallplatte starten, bevor wir uns hier in Verfänglichkeiten verfangen.
1: Genauso sieht's aus. Aus den 60er Jahren kommt diese LP, eine MGM Records.
0: Warte original. Mal kurz, ich muss dich nochmal grätschen. Du bist Grätsch sicher, mal. Dass das funktioniert?
1: Das funktioniert natürlich. Warum ja, also soll es nicht funktionieren?
0: Ja, nein, ich wollte es nur
1: nochmal. Ich gehe davon aus.
0: Wenn nicht, sind nur aus. Die Männer schuld, ist ja klar.
1: Das wolltest du unbedingt nochmal einbauen, alles klar.
0: Gut.
1: Ja, also bitte. Eine originale MGM, in dem Fall eine LP. Ich bin mir gar nicht so sicher, ob die wirklich so dolle knistert, weil ich pflege meine Platten und die habe ich tatsächlich gar nicht so lange her mal extra schön gewaschen. I'd Rather Be Gone ist von der zweiten Seite dieser Greatest Hits LP von Hank Williams, dem Junior, dem Sohnemann, der in den 60er Jahren auch schon gesungen hat und ganz tolle Songs gesungen hat. I'd Rather Be Gone, hier aus dem Jahre 1964 war's.

0: Siehst du, da knistert sie noch so schön ein bisschen aus. Und ich bin mir auch tatsächlich nicht so sicher, ob die Platte jetzt bei euch auch genauso sauber ankam, weil, jetzt dürfen wir es an dieser Stelle mal sagen, dank dem Free-Account von Roadcaster senden wir hier gemeinsam und kann ich euch diese Platte auch übertragen. Aber es ist jetzt nicht so hundertprozentig sichergestellt, dass es auch in derselben Qualität, wie ich es hier gehört habe, bei dir angekommen ist. Und das werden wir aber in der Aufnahme sehen. Das werden wir ja dann feststellen, gell?
1: Soll ich was sagen? Komm ich zu Wort?
0: Du darfst.
1: Weißt du, was mein fränkischer Lieblingsschwager geschrieben hat? Ich hätte in die Frühmesse gehen sollen.
0: Siehst du? Da hättest du hier nicht so rumgebeten. Naja.
1: Gut, jetzt weißt du was, ich muss ja hier jetzt wieder basteln, weil wir quatschen uns ja zu Tode. Netto-Spielzeit bei einer 2-Stunden-Sendung von einer Stunde, das kriegen wir gut hin, finde ich. Irgendwie, aus welchen Gründen auch immer, was hätte ich denn, was nehmen wir denn jetzt? Ah ja, Marv Johnson, hast Lust drauf?
0: Ja, gerne. Ich würde ja tatsächlich jeden zweiten Titel nur sabbeln. Aber.
1: Ja, aber wenn wir schon mal zusammen was machen, das können wir ja beim nächsten Mal, können wir ja dann. Man ist ja auch nicht immer gleich gut aufeinander zu sprechen. Vielleicht mögen wir uns nächstes Mal gar nicht.
0: Um halb?
1: Du machst das Wetter. Ja, natürlich, du.
0: Okay.
1: Also du, nicht Robert.
0: Den habe ich gar nicht vorbereitet. Gut, doch, warte, das könnte ich machen.
1: Nein, ja. Nein. Jetzt, ich spiele Musik.
0: Wer ist Robert?
1: Ja, wer ist Robert? Robert kenne ich nicht. Können wir jetzt?
0: Na los.

0: So, lieber Micha, jetzt ist es so ungefähr gleich dann halb. Also eigentlich ist es schon halb. Da gibt es normalerweise Nachrichten und Wetter. Und da wir ja von unserer Plattform dieses KI-Wetter bekommen und ich der Meinung bin, dass das in einer Oldie-Sendung überhaupt gar nichts zu suchen hat, hast du die große Ehre. Du darfst das Wetter raushauen.
1: Ach komm, aber der Robert ist doch klasse, oder? Also, wir haben eben richtig schönen Jackie Wilson-Titel gehört. Oldies but Goldies hier auf deinem Lieblingssender. Mittlerweile werden wir immer mehr. Ich habe gehört, wir sind inzwischen schon 5 geworden. Ja, wow. Mhm. Ja. Und dann gibt's jetzt das Wetter. Und standgemäß sage ich erstmal aus dem deutschen Wetterdienst den kurzen Satz, 2 Sätze sind es in dem Fall, im Alpenland, siehste, im Alpenvorland, ja, dein Wetterbericht, ne, fängt gleich an, ne, als erstes, ne, einzelne Gewitter mit Starkregen, im Süden heiß, sonst etwas kühler, am Montag schauen aber schon die nächsten Gewitter vorbei. Lokal schwere Gewitter mit Unwettergefahr. Und wer wäre ich, wenn ich nicht jetzt die einzelnen Regionen nochmal schön aufrufe, ein paar Orte aus Deutschland. Hier um den Ahrensfelder Berg, das ist unsere Region, die Senderegion von Radio Buletal. Da ja, ist es relativ gut angenehm bei 20 Grad derzeit. 25 erwarten wir heute noch. Ein paar Wolken ziehen so durchs Land und um den Berg herum. In Berlin hier also um die 21 Grad. Ich sage ja, die Stadt, die ist immer ein bisschen wärmer noch, aber auch hier nur 25 Grad, die wir erwarten. Wir schauen mal nach den Norden. Hamburg zum Beispiel vertreten mit 21 Grad derzeit. Auch hier 25 Grad ebenso mit Wolken, aber viel Sonnenschein ansonsten. Im Norden an sich Cuxhaven mit 20 Grad und viel Sonne dabei. Flensburg mit 19 Grad. Kiel mit 20 Grad, also alles relativ angenehme Temperaturen. 21 Grad in Bremen, Rostock mit 20 Grad und Greifswald 21 Grad. Wir gehen weiter im Westen des Landes, da Hannover vertreten. Du hältst mal die Klappe.
0: Ich weiß nicht.
1: Ja, ich weiß. Na doch, du bist schuld. Du bist ja immer klar, schuld. Nee, nee. Hannover, 21 Grad. Da ist viel Sonnenschein heute und 26 Grad erreichen wir hier. Im Westen an sich Münster mit 22 Grad. Da wird es noch wärmer, nämlich bei viel Sonnenschein, aber auch ein paar Wolken ziehen durchs Land. 28 Grad, wie gesagt, wären es auch in Kassel. 21 haben wir derzeit, 23 Grad derzeit in Dortmund, 24 Grad immerhin schon in Köln. Siehst du, die Großstädte, die werden tatsächlich, die heizen sich ordentlich auf. Mit 31 Grad ist man da höchstens heute dabei. 30 wären es in Frankfurt am Main, derzeit bei 23. 24 derzeit in Stuttgart, auch hier wären es 31 Grad. Dann schauen wir nach dem Osten. Dresden hier vertreten mit 19 Grad, viel Sonnenschein. 26 Grad erreichen wir hier. Und im Osten Magdeburg, wir gehen wieder die Städte durch. 22 Grad derzeit, 27 erreichen wir hier. 20 Grad in Cottbus, 21 Grad in Erfurt, 20 Grad in Leipzig, 19 Grad in Chemnitz und in Görlitz, da erreichen wir heute nur 25 Grad. Das ist ja dann schon wieder Odernähe. Und da ist bekanntlicherweise ein bisschen kühler. 19 Grad sind wir derzeit in Görlitz. Jetzt kommen wir in deine Region, Ansbach, ab in den Süden. Und da sind wir mit 22 Grad derzeit dabei. Und die Hitze, die große Hitze, die ist vorbei. Aber 30 Grad erreichst du bei dir immer noch dennoch. Ich hoffe, du hältst es aus. 21 Grad, gab es schon Regen bei dir?
0: Natürlich nicht.
1: Natürlich nicht. Naja.
0: Ich verstehe die Frage überhaupt nicht. Und weißt du, was ich jetzt gerade gemacht habe? Ich habe jetzt die Nachrichten rausgeschmissen, die im Anschluss kommen hätten sollen, weil du hast schon so viele schlechte Nachrichten verbreitet. Jetzt mit diesen Höchsttemperaturen, da reicht's mir.
1: Ja, wir bleiben im Süden. Ganz im Westen dort ist, guck mal, aufgelegt hat sie. Jetzt hat es ihr aber wirklich gereicht.
0: Aber sowas von.
1: Saarbrücken mit 24 Grad, da wären es tatsächlich heute 32 Grad. 25 Grad haben wir in Freiburg in Breisgau. 35 Grad wären es dort. 22 Grad in Ulm. Hallo, liebe Grüße. Ja, ich habe eure Region auch nicht vergessen, ne? Ins Illertal, liebe Grüße. Das ist so ein bisschen abseits vom Illertal. Ich habe gelesen, 25 Kilometer entfernt. 22 Grad, 30 erreicht ihr heute. 22 Grad in Nürnberg, 30 ebenfalls heute, die erreicht werden. 22 Grad auch in München und 25 Grad bereits in Passau. Das ist ganz am Rande. Und wir gehen mal noch ganz nach unten, nach Wien. Liebe Grüße ins österreichische Land. Wien, 24 Grad, 33 erreicht man heute im Laufe des Tages. 23 Grad in Zürich, unten dort. Ich kann gar nicht so schön sprechen. Kannst du das, dieses schöne Schweizerdeutsch?
0: Nein.
1: Natürlich nicht.
0: Die Katrin könnte
1: du
0: das.
1: Bist,
0: ich bin ein bayerisches Dirndl.
1: Du bist stolz auf deinen bayerischen Dialekt, ist mir klar. 23 Grad in Zürich und dort wären es 33 heute. Das waren die Aussichten für den heutigen Tag und die einzelnen Temperaturen an diesem Tag.
0: Das ist immer toll.
1: Du musst mir den Abschluss machen lassen. Genau. Das Illertal, wolltest du sagen?
0: Ja, jetzt könnte ich auch beleidigt sein, aber gut.
1: Das ist ein Ablauf, der funktioniert nur so.
0: Das Illertal sendet Grüße zurück.
1: Das ist sehr lieb, sehr lieb.
0: Ich weiß,
1: schönen Dank.
0: Ich weiß.
1: Und es freut mich, dass ihr dabei seid, auch so zahlreich dabei seid. Liebe Grüße an alle Hörer, die da zuhören. Ne? Also Oldies but Goldies, jeden zweiten Sonntag derzeit. Und mal sehen, vielleicht schaffen wir es auch demnächst irgendwie noch ein bisschen anders.
0: Jetzt wollen wir das erst einmal hier zu Ende blicken. Du bist immer so sprunghaft. Step by step. So, Regen war jetzt da hier keiner dabei bei dir. Irgendwie nur starke Unwetter. Die gehen auch immer irgendwo runter. Wir kriegen kein Wasser. Wir sind hier am Vertrocknen. Tatsächlich, hier in diesem mittelfränkischen Mittelfranken. Es ist blasentrocken. Man sagt
1: also
0: das auf Bayerisch eigentlich
1: gelesen habe. Ja, nach allem, was ich gelesen habe, habe ich auch nicht viel von Regen gelesen. Am Montag kommt wieder das ein oder andere, aber wie gesagt, mit starken Unwettern.
0: Ja, das ärgert mich am meisten. Das heißt wieder Versicherungsfälle.
1: Ja, und das Wasser bleibt ja auch nicht da, wo es soll.
0: Das versickert nicht, das rinnt davon. Können wir jetzt wieder Musik spielen irgendwie? Gerhard Wendland hätte ich dabei.
1: Das ist sehr gut, steht nicht auf meinem Plan.
0: Du kriegst ein neues Foto.

0: Regenbogen. Mhm. Jetzt habe ich einen schicken, tollen Mann dabei.
1: Der ja, Moment, schön ruhig. Das waren jetzt extra noch mal ein paar Regentropfen für alle, die zu trocken geblieben sind in der letzten Zeit.
0: Ich war schon duschen. Ich habe schon genügend Tropfen abgehabt.
1: Das ist sehr lieb. Sehr, sehr, sehr gut.
0: Kann ich jetzt?
1: Jetzt darfst du.
0: Jetzt mag ich nicht mehr. Den ja, Martin, nein, den Martin habe ich dabei. Weißt du was? Den, das ist so ein toller Mann gewesen. Wirklich.
1: Der hat
0: so eine
1: Charme,
0: tolle Stimme. Und der, wenn singt, dann geht mein Herzerl auf und dann stelle ich ihn mir immer vor, wie er da so lässig an irgendeiner Bar, mag sich blöd anhören, aber
1: auf
0: immer
1: diesen Hocker.
0: Ja, lässig in seinem immer Anzug. Einfach
1: diese
0: ein toller
1: Zigarre,
0: Mann.
1: Ne? Und ah, dann fängt er an zu singen. In so diesem Charme. Oh, schön. Passt hier zu diesem wunderschönen Sonntagmorgen. Einen wunderschönen guten Morgen allerseits.

0: Sonntag so ein bisschen rumflözen, nichts tun und einfach die World watchen, wie sie vorbeizieht. Das ist doch mal was.
1: Genau, World watching, das klingt auch gut, genau. gut.
0: Weißt du was, ja. Micha, wir hatten ja jetzt kürzlich das Gespräch, du und ich, über diesen Bernd Spier. Du erinnerst dich?
1: Ich erinnere mich, ja.
0: Sehr schön. Ich habe ihn nämlich dabei. Jetzt können wir ja mal gucken, ob der funktioniert, ob der passt.
1: Ja, mach doch. Mach. Immer mach gib uns den Bernd Spier. Ja.
0: Das kannst du mir eh nicht verbieten.

0: Guten, zauberhaften, guten Morgen dahin aus ins weite WWW. Hier sind die Oldies but Goldies, heute aus Bayern mit mir, der Sabine. Und an meiner Seite, ausnahmsweise, habe ich mir männliche Unterstützung geholt. Tue ich ungern, aber in diesem Fall macht's richtig Spaß. Wer ist denn?
1: Dem Micha. Ja. Und liebe Sabine, das können wir ruhig öfter machen. Ich meine, warum
0: das halten
1: nicht gemeinsam
0: meine Nerven
1: die Sendung
0: nicht aus.
1: Machen? Doch, das kriegen wir schon hin.
0: Wir wollten es ja eigentlich.
1: Du kannst mir aber auch nicht verbieten, dass wir die Sender alle nochmal ganz lieb grüßen. Und ich habe mir jetzt gemerkt, Lure Radio, war das richtig?
0: Das war richtig. Winsen an der Lure.
1: Winsen an der Lure. Ich kenne den Ort schon, aber nur subjektiv von der Landkarte bzw. aus dem Radio erwähnt. Aber ganz liebe Grüße. Schön, dass ihr ganz neu dabei seid. Ich hoffe, wir hören uns jetzt öfter.
0: Ein Pilotprojekt.
1: Dann natürlich liebe Grüße auch weiter ins Land zu Tegel rüber, ne? Kurt.
0: Mensch.
1: Ich hoffe, du bist dabei, ne? Auch, also dabei geblieben, nicht jetzt irgendwo in der Kirche oder so. Ne?
0: Ihr seid doch evangelisch, da ist doch jetzt kein Gottesdienst. Jetzt ist gleich Mittag, hallo?
1: Stimmt, er braucht Mittag, natürlich. Ja, was haben wir noch? Wen haben wir noch dabei?
0: Ja, das Illertal natürlich. Illertal FM. Der Sascha ist mit dabei, der verzweifelt gerade so ein bisschen vor sich hin, was ich da im Hintergrund mitbekommen habe. Irgendwie organisatorische Probleme im Hintergrund. Ich sag's dir, sowas, wenn du an der Backe hast am Sonntag, ist doch der Tag schon gelaufen.
1: Ich würde einfach alles so wegschieben. Heute ist Sonntag, ganz einfach.
0: Genau so ist es. Wen haben wir noch?
1: Radio Südbayern, habe ich gehört, ist dabei. Radio Südbayern, liebe Grüße ins Bayernland. Normalerweise hört ihr mich freitags immer so mit Hallo Bayern, hier ist Deutschland, ne, und so. Heute bin ich tatsächlich mal leibhaftig für euch.
0: Ganz
1: da.
0: Oft sagst du freitags, hört man dich freitags auch was anderes sagen. Was sagst du denn freitags denn noch gerne?
1: Ich weiß nicht, keine Ahnung. Was sage ich da?
0: Sabines Wochenende. Immer freitags ab 18 Uhr.
1: Das hätten wir jetzt aufnehmen müssen, ne?
0: So, gewesen. Jetzt hat, ich will dich ja nicht beunruhigen, gell? Aber das ich muss jetzt mal voll gelaufen, der Tag, schreibt er, der Sascha, ja. Lehn dich zurück, hol dir ein Stück Torte bei deiner
1: da
0: Tante.
1: Da ist noch ein Sender. Echt? Du warst noch nicht fertig, ja.
0: Echt?
1: Echt ja, jetzt? Radio Wulletal.
0: Stimmt. Ja, ich dachte, du bist doch schon da.
1: Also gut, ich dachte, den sagst du ganz lieb.
0: Ja, den sage ich jetzt ganz lieb. Also, herzlich willkommen an den Fuße der Ahrensfelder Berge. Willkommen Radio Wulletal. Schön, dass ihr eingeschaltet habt. Schön, dass ihr dabei seid. Schön, dass ihr mir euren Micha zur Verfügung stellt. Der macht es hier mit mir heute zum ersten Mal und wir waren beide furchtbar aufgeregt vorher.
1: Und das Schöne ist, Radio Wulletal kommt zwar hier irgendwie aus der Berliner Region, hat aber unheimlich viele Hörer da unten, bei euch in Bayern und in Österreich. Deswegen ganz liebe Grüße darunter.
0: So, was wollte ich dir jetzt eigentlich vor die Füße knallen? Ja.
1: Siehst du, so macht man das.
0: Ja, das bringt dich nicht weiter, weil ich habe ein gutes Gedächtnis. Man nennt mich auch Nelly the Elephant. was wollte ich sagen? Wir sind quasi schwer über der Zeit.
1: Das ist schön.
0: Ich habe ein jedes dieser
1: Lieder. Nennt man im Plan.
0: Ein jedes dieser Lieder habe ich händisch herausgesucht, vorgehört, herausgesucht, hineingepflegt. Und jetzt sind wir 20 Minuten über der Zeit. Das heißt, ich muss 20 Minuten Musik rauswerfen. Und von daher würde ich sagen, spielen wir jetzt einfach mal zwei am Stück, damit die Leute ja wenigstens ein bisschen Musik bekommen. Und nicht nur unser Gesappel, oder?
1: Ganz genau.
0: Ich habe mir einen rausgesucht und dann bastel ich noch ein bisschen und schicke noch einen hinten nach.
1: Genau. So machen wir es.

0: Oldie-Spezialist. Ich, wie nach wie vor, ich spiele alles das, was mir gefällt. Jetzt habe ich
1: auch.
0: Ja, aber du weißt ja auch noch eine Geschichte meistens dazu. Aber,
1: das kann sein.
0: Die Frage aller Fragen, sagen dir die Kodoks was?
1: Nein.
0: Gut.
1: Also vielleicht schon mal gehört, aber
0: okay.
1: Mehr auch nicht.
0: Das testen wir. Ohren auf.

0: Sabine, das ist tatsächlich ein Fall, nee, ich lass dich nicht reden, das ist tatsächlich so ein Fall, wo ich sage, kommt bei mir tatsächlich immer 23 Uhr in den Golden Memories, muss man gar nicht kennen unbedingt, sind einfach tolle Lieder, aber diese Stimme, die kam mir so bekannt vor und ich habe dann gegoogelt, ne, Kodak, sehr schön, dankeschön. Aber dann kommt irgendwo weiter unten kommt dann der Hinweis. Might be remembered at the last as revivals to Frankie Lyman and the Teenagers. Siehste? Genau. So sieht das nämlich aus. Man kennt die Leute alle tatsächlich irgendwie. Aber das waren eben die ganz jungen Herrschaften, die Kodaks. Sehr interessant. Toll.
1: Jetzt hätte ich noch einen in der letzten Stunde. Save the last dance for me. Also den letzten Tanz in dieser ersten Stunde. Geht es?
0: Ja, natürlich. Lass uns tanzen.
1: Du trittst mir wieder auf die Füße, das kenne ich schon.
0: Gerne.

0: beim letzten Zeitzeichen war es vorhin gerade 11 Uhr.
1: Habe ich gut gemacht.
0: Vorhin gerade.
1: Weil wir die Nachrichten ja gar nicht haben im Augenblick. Hier im Programm gibt es von mir gerne, wenn du möchtest, ein ganz kurzes Update aus den Nachrichten.
0: Aber nur positive Sachen.
1: Ne, das leider findet man tatsächlich fast gar nicht.
0: Gut, dann könnten wir es für den Sonntag auch häckseln. Also ich könnte dir sagen, positive okay. Nachrichten, mein Kühlschrank.
1: Doch, eine positive Nachricht gibt es. Ab heute ist KI kennzeichnungspflichtig, aber Vorsicht, alles was privat oder was unentgeltlich ist, wo also kein Anspruch dahinter steht, das ist nicht unbedingt kennzeichnungspflichtig. Aber überall, wo jemand dahinter sitzt, der eine Erwartung hat, da natürlich schon.
0: Wirft sich mir die Frage auf, laufen dann jetzt ab heute Menschen auch mit dieser Kennzeichnung auf der Stirn rum? Bei mir herrscht KI? Ich weiß es nicht.
1: Das hat gibt das so was viele davon, wo man überlegt, ne? Ist der noch
0: echt? Ja. Ja, ja. Und weißt du was? Es werden täglich mehr.
1: Es werden täglich mehr, ja, ja.
0: Das war das jetzt ist böse, gell?
1: Aber es Zeit.
0: Tatsächlich.
1: Nein, darf man ja. Andere machen auch bissige Kommentare.
0: Also ein sehr subjektives Empfinden meinerseits, das ich aber tatsächlich liebe. Ja. Junge Liebe, weißt du, was junge Liebe ist?
1: Ich habe keine Ahnung. Ich bin zu alt dafür.
0: Ja. Gut. Dann, was machen wir denn? Ich habe heute auch noch so einen Schmankerl dabei. Das weiß ich gar nicht,
1: Schmankerl.
0: Hören wir uns erstmal die Monte Carlos an, weil die singen von der jungen Liebe. Vielleicht können wir noch was lernen unsere alten
1: ein
0: Tage.
1: Ein Sonny James Klassiker, muss ich dazu sagen. Ein richtig schöner Song, den Sonny James damals in den 50ern schon gebracht hat und zu seiner Zeit in Deutsch hier die Monte Carlos. Wer sind die Monte Carlos?
0: Ja, sag an.
1: Na siehst du, da ist unter anderem die Lolita dabei.
0: Nein.
1: Da ist der, ja natürlich, Jörg Maria Berg ist dabei und noch jemand, der ist mir jetzt entfallen. Sage ich gleich, hole ich gleich nach.
0: Hol ihn mal von unterm Tisch hoch und weißt du, was du auch noch machen könntest? Du könntest nochmal so ein Knister-Knaster-Ding holen, so eine Platte, sowas Rundes so mit dieser Nadel.
1: So einen direkten Gruß nach oben zu meinem alten Herrn.
0: Aber jetzt erst die Monte Carlos und dann... Wir machen jetzt zwei am Stück, dann kannst du erstens den dritten von den Monte Carlos unterm Tisch hochziehen und die Platte aus nochmal waschen. Ich wasche die heute nicht, das machst du selber, gell?

0: So, nun
1: hip, hopp, hip. Oh. In Deutsch übrigens war es damals Fred Bertelmann. Perry Como hier.
0: Und wer war jetzt der dritte von den Monte Carlos, der unter deinem Tisch lag?
1: Das ist wieder ganz böse. Das Internet verschweigt wieder und bringt durcheinander. Es macht echt Spaß. Rudi Kreuzberger war es. Und wenn man da auf die Seiten guckt, ich habe jetzt sogar eine vertrauliche Seite Discogs aufgesucht. Da schreiben sie einfach auch noch als Aliasse die blauen Jungs dazu. Ja, natürlich, weil Jörg Maria Berg hat ja auch in anderen Formationen seine Stimme hergegeben. Im Western-Trio den blauen Jungs, die James Brothers mit Peter Kraus zusammen und so weiter und so weiter. Also man könnte da so viel aufzählen. Und die bringen das natürlich gerne durcheinander.
0: Hast du deine Platte schon gewaschen?
1: Aber sicher. Meine liegt Finger sie? Gewaschen, die Platte gewaschen, die liegt die Platte.
0: Die Nadel
1: gespitzt. Und soll ich dir was Schönes sagen? Die ist immer, das ist ein toller Plattenspieler, wirklich. Der ist klasse. Diese Platte, darf ich dazu sagen, ja, ist eine besondere Platte. Die hat mein Papa damals gerne gehört. Er hat sie damals nicht als Schallplatte gehabt. Und irgendwann habe ich die angeschleppt und er hat wirklich Tränen gekullert und war so glücklich. Diese gibt es tatsächlich auf keiner CD. Falls sie einer hat, hier ist meine Adresse, ne? Immer direkt zu mir. Aber also ich kenne sie nur als Schallplatte, auf keiner CD bisher gefunden. Von wem reden wir? Ivo Robic, kennst du?
0: Ja.
1: Jetzt sagst du natürlich nur, das gibt's doch auf CD, natürlich.
0: Das wirst du jetzt schon wieder irgend so ein Kalauer ausgegraben haben. So was ganz, was
1: ist
0: Altes.
1: Wirklich ein
0: was man
1: ja,
0: in so einer Oldie-Sendung
1: ein
0: spielt.
1: Song.
0: Echt?
1: Natürlich, ist ein richtig tränenrührender Song. Und deswegen liebe Grüße nach oben, mein alter Herr. Gott hab ihm selig. Der wird sich freuen über diese Platte. Zu Hause wieder. Zu Hause sein. Hier ist Ivo Robic von Original Polydor und man hört sie vielleicht auch ein bisschen knistern.
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0: Wow, das war aber jetzt schon sehr, sehr.
1: Ja, tränenrührend, habe ich gesagt. Mhm. Sehr schön, schöne Nummer, wirklich.
0: Ich habe eine Frage an dich, spielst du Lotto?
1: Noch nicht, sollte ich?
0: Ja, wenn wir mal Geld gewinnen wollen, dann müsste man dazu irgendwie an einem Glücksspiel vermutlich teilnehmen.
1: Ist immer wieder dasselbe, ne? Ich gewinne ja sowieso nicht. Spielst du? Nein.
0: Gut, aber was würden wir alles tun mit dem Geld? Nur mal rein theoretisch angenommen, keine Ahnung, 50 Millionen oder wie viel waren jetzt im Jackpot? Was würde ich damit anfangen?
1: Ich würde einen Kurt, einen Roadcaster besorgen und einen PC und dann könnt ihr mitsenden.
0: Echt
1: zum
0: jetzt?
1: Beispiel. Ja, nur, warum nicht?
0: Ne? Ja, aber da kriegst du für viele Roadcaster für 50 Millionen. Ich will es ja,
1: ich
0: nur
1: bin relativ exakter. Sozial. Ich würde wahrscheinlich jeder Sendestation einen spendieren und würde sagen, Leute, wir machen gemeinsam Sendung. Mhm. Wäre eine Idee. Mhm. Ich freue mich, dass die Sender übrigens alle zuschalten und hier zuhören und vor allem, dass die Leute alle eure Sender wirklich genießen und die Oldies but Goldies am Sonntagabend sind tatsächlich ein Genuss, schön bei so einem entspannten Kaffee am Vormittag und genießen, einfach nur genießen diese Oldies, ne? Mhm.
0: Dann fahre ich ab.
1: Fahr mal ab, wohin?
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0: Knöpfel drücken, Sabine. Knöpfe drücken, dann hört man dich auch. Genau. Weißt du, was ich noch habe? Warte, wir müssen ein bisschen Gas geben, Micha. Es ist ja quasi, die Zeit läuft gegen uns. Ich weiß, wir quatschen immer sehr gerne und sehr viel und manchmal komme ich auch zu Wort, aber hier haben wir halt eine Sanduhr.
1: Ja, ist aber nicht schlimm. Wir haben ja so viele schöne Oldies, Bad Goldies und wir haben ja so viele schöne Sonntage noch und deswegen freue ich mich natürlich, dass ihr auch beim nächsten Mal wieder zuhört, denn im Moment zumindest alle 2 Wochen sind wir für euch da.
0: Immer um 10. Von 10 bis 12, die Primetime am Sonntag, wo man, also bei uns in der Family war das wirklich so, da ist ja Sonntagvormittag gekocht worden, wenn wir nicht gerade bei der Oma eingeladen waren, hat die Mama gekocht und da hat der Papa im Wohnzimmer dieses Tonbandgerät gehabt. Die ganze Wohnung war verkabelt, weil meine Mutter natürlich in der Küche die Musik hören wollte. Musste der Papa irgendwelche Lautsprecherkabel legen, damit sie beim Kochen nichts anbrennen ließ und die Musik hörte. Und er natürlich hat im Wohnzimmer aufgelegt. War also natürlich aufgelegt, das Band abgespielt. So wie ich jetzt hier, nämlich mein Schmankerl. Ich hoffe, es ist für dich so eins. Die Gitte ist es. Die Gitte. Und jetzt hör mal, was sie singt und in welcher Sprache.

0: du an.
1: Da guckst du.
2: Na schau mal, da hast du tatsächlich eine Rarität gefunden, da bist du mir einen voraus, die ich tatsächlich auch so noch nicht kannte. Aber es war doch Schwedisch, oder? Dänisch.
1: Holländisch?
2: Na? Holländisch?
1: Ich glaube schon.
2: Klingt echt sehr dicht. Nein, das war Schwedisch. Und Souvenirs, die du schön gut bewahren sollst, das habe ich noch verstanden. Das war Schwedisch. Also es kann natürlich auch Holländisch sein. Ich weiß, die klingen wirklich sehr
1: dicht. Es war ausländisch. Aneinander. Sagen wir mal so, es war nicht bayerisch.
2: Da hat jemand immer gesagt, undeutsch, ich weiß nicht.
1: Also, ah.
2: Naja, ja, ja. Das ist ungefähr. Nein, das ist tatsächlich, wenn man das so wörtlich nimmt, was er da sagt, ne, dann ist das so, ich habe hier eine Tasse vor mir und du hast eine Untasse vor dir. Klingt sehr komisch dann, ne?
1: Aber weißt du was? Derjenige, der das wörtlich nimmt, was der sagt. Ich habe jetzt quasi.
2: Ich mache mich gerne lustig darüber, deswegen.
1: Mhm. Ich ignoriere es gerne.
2: Jedenfalls eine tolle Platte von Gitte, muss ich ehrlich sagen, und kannte ich wirklich noch nicht.
1: Das freut mich, weil ich freue mich immer wieder, wenn ich irgendwo einen Punkt machen kann. Wenn ich irgendwen überraschen kann, der dann sagt, ja, das kannte ich gar nicht. Das passiert hin und wieder ganz selten. Und dann denke ich mir, das Huhn aus Bayern hat ein Korn gefunden und schenk ein dann. Eine andere Geschichte. Ich habe hier noch einen, den muss ich spielen, weil Asche auf mein Haupt, weil ich den in anderen Sendungen ja immer gecovert spiele, in dieser modernen, aufgepeppten Pop-Version.
2: Mhm. Einen Doktor.
1: Ich nee, kein ahne. Doktor. Nein, kein Doktor. Ein Cha-Cha. Cha-Cha-Cha. Genau. Und den hauen wir jetzt raus, nämlich die Katharina Valente singt uns Bongo Cha. Bongo Cha-Cha-Cha.
2: Du bist wieder außerhalb der Liste. Du stänkerst mit mir.
1: Ja, ich musste ja hier, umbauen. Soll ich jetzt?
2: Spul vor.
1: Harry, fahr schon mal das Band ab.

0: Und ich weiß, dass ich recht habe. It doesn't matter anymore, Buddy Holly. Und da passt noch einer, da geht noch einer, Sabine. Wabene von Peter Kraus?
1: Den könnte man jetzt spielen, aber du machst mir ja alles durcheinander. Du machst mich wahnsinnig.
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0: Micha.
1: Ja, was soll man gegen so einen Barbiene noch sagen, ne?
0: Also. Ja, nix. Am besten machst du jetzt ein kurzes, knappes Wetter. Die Leute sollen aus dem Fenster schauen. Was werden sie sehen? Den gelben Fixstern.
1: Auf jeden Fall gleich natürlich einen schönen Elvis. Der kommt in der nächsten halben Stunde noch. Da freue ich mich schon drauf. Ansonsten schauen wir mal raus aufs Wetter. Heute neben Schleierwolken viel länger anhaltender Sonnenschein. Teilweise richtig heiß wird es. Nur in Alpennähe nachmittags einzeln teils kräftige Gewitter mit vielleicht auch Starkregen. So schreiben sie hier zumindest. Im Norden 21 bis 26 Grad, sonst 25 bis 23 Grad. Im Südwesten bis 34, ich habe vorhin sogar 35 gelesen. Schwacher bis mäßiger Wind, vorwiegend aus östlicher Richtung. In der Nacht zum Montag ist es weiterhin trocken, zunächst gering bewölkt, Abkühlung auf Werte um 20 Grad, wenn man das dann Abkühlung nennen darf, in den Ballungsräumen im Südwesten sonst sogar bis 12 Grad runter, das war das Wetter. Und liebe Sabine, du hast schon den nächsten Titel im Player.
0: Ja, ich muss das noch ein bisschen ergänzen. Ich muss hier noch mal schnell, weil ich habe in mein Ansbach-Wetter geschaut. Regenwahrscheinlichkeit Ansbach heute 1%. 2%.
1: Das ist ein Wahnsinn.
0: Ja, na, ich muss meinen Regenschirm suchen, nicht, dass mich eiskalt erwischt. So, bist du soweit? Weil ich hätte jetzt hier keinen Elvis, aber ich hätte die Conny, die Francis, und die singt einen Elvis.
1: Genau, ja, also freut euch drauf. Die nächste halbe Stunde gehört euch noch mit den Oldies but Goldies mit Michael Perleberg und...
0: Ja, mir, der Sabine. Jetzt war ich ganz perplex. Kann losgehen jetzt mit Don't Be Cruel.

0: ich mag ja das, wenn diese alten Lieder dann sich auch alt anhören. Also es gibt sicherlich Leute, die rollen mit den Augen und sagen, das gibt es doch in viel besserer Qualität. Aber für mich sind Oldies halt Oldies.
1: Der ist einfach toll. Sabine, ich habe auch was für dich zum Augenrollen. den muss ich loswerden an dieser Stelle. Mhm. Der Kurt, mhm, unser Wetter-Kurt.
0: Er hat es dir auch geschickt.
1: Ich dachte, er hat es dir wenigstens verschwiegen, weil das hätte er sich doch nicht getraut. Ich sag's dir, was da war. Das waren die Wetterdaten. Mhm. So hat er es mir einfach dazu geschrieben und dann schreibt er irgendwann darunter, weil er gemerkt hat, wir senden es nicht, gesprochen von Angela Merkel als KI. Er wollte dich echt trollen, ne?
0: Also er hat es mir auch geschickt und ich habe es aber nicht abgehört und habe ihm zurückgeschrieben, gut, ich kann das jetzt nicht abhören, weil der Micha mir sowieso die ganze Sendezeit stillt. Ich habe hier so viele Lieder noch. Ich habe jetzt gerade eine halbe Stunde Musik nach rechts rübergeschoben. Ah ja, in 14 Tagen ziehen wir das wieder raus. Bist du jetzt soweit, dass jetzt auf den Don't Be Cruel der echte Elvis singen darf?
1: Ja. Lieber Kurt, danke nochmal. Der war wirklich gut.
0: Kurt ist ja eigentlich schon der Wetterfrosch der Nation, gell?
1: Ja, der älteste Wetterfrosch, den wir hier in Berlin haben, genau.
0: Und immer noch rüstig. Seine Schenkeler, wenn er die durchstreckt, da geht was.
1: Der ist gut, genau. Liebe Grüße.

0: geht doch nichts über einen schönen Elvis am Sonntagvormittag. Und im Anschluss daran hätte ich jetzt, nachdem ja vorhin der Vico Toriani gesungen hat, dass Männer ja grundsätzlich an allem schuld sind, was ich natürlich durchaus unterschreiben kann, hätte ich jetzt hier das Gegenstück von Fred Bertelmann. Schuld daran,
1: und Schuld daran sind nur die Frauen.
0: Ja, ganz da kann man sich jetzt drüber streiten, aber ich bin mehr so Vico Torianis Ansicht. Aber mein Gott. Wir müssen uns sputen. Habe ich das schon erwähnt?
1: Spute. Ich habe aber für dich eine kleine Information. Da ganz unten steht ein Titel, ganz unten, Schürzendings da. Mhm. Ne? Mhm. Der geht erstmal sowieso raus. Der geht mit den Jungs überhaupt nicht. Es hat mit Uldis nichts zu tun.
0: Aber, aber den das Titel ist selber. Mein Sonntagmittag-Schürzenjäger, den muss ich spielen, weil ich sonst enterbt werde.
1: Und der geht nicht von Ronny.
0: Ich hab. Das hast du jetzt davon.
1: Danke.
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0: passiert.
1: Ach, ich schwör dir, ich hab mich auch schon blamiert.
0: So ein Junggeselle ist doch besser dran,
1: der ohne Passierschein zum Kegeln gehen kann.
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0: Die letzten 20 Minuten Oldies but Goldies mit mir, der Sabine, und heute an meiner Seite, wen habe ich?
1: Dem Micha, und der hat eben was ganz Merkwürdiges verstanden. Der, bei dem Übergang eben, und schuld daran waren nur die Frauen. Und dann singt der Chor dort in dem nächsten Lied, schäm dich, schäm dich. Natürlich haben sie Cindy Cindy gesungen, aber man kann sich auch ganz schön verhören, ne?
0: Ja, je nachdem, wie man
1: das
0: natürlich...
1: Das war Ricky Nelson.
0: Wie man natürlich eingestellt ist, gell? Wenn man natürlich so schuld daran sind, nur die Frauen eingestellt ist, dann kann man natürlich alles.
1: Ist ja völlig falsch. Ist ja völlig falsch.
0: Ja, wir müssen dem
1: ja recht geben, denn wem? Schuld daran ist nur Sabine.
0: Ich mag dich auch eigentlich manchmal. Manchmal finde ich dich ganz sympathisch. Gibt's was zum Mittagessen? Bei dir?
1: Ich weiß noch gar nicht. Ja, sicher. Aber ich bin völlig, also bei solchen Sachen, Sabine, das kommt so 5 Minuten vorher, kommt dann der Gedanke, ach Mensch, was machen wir heute? Also ich weiß noch nichts.
0: Ich sag dir, was ich heute mache. Ich mache mir heute ein XXXXL Eiskaffee. Hab schon alles vorbereitet. Den werde ich mir nachmittag gönnen. Und danach werde ich mit dickem Bauch auf der Couch einschlafen.
1: Hast du noch ein Rezept dazu?
0: Kaffee, Sahne, Vanilleeis. Strohhalm. Wow. Löffel.
1: Ich komme vorbei.
0: Schon wieder? Gut, wir müssen uns sputen. Wir müssen jetzt irgendwie hier...
1: Spute.
0: Weil sonst muss ich noch was rausschmeißen und noch was und noch was und
1: Skip,
0: noch was.
1: Skip und Flip.
0: Lunch Hour. Kann losgehen, oder? Jetzt bin ich schon...
1: Ich dachte, du drückst schon.
0: Ja, ich könnte.

0: Gell, jetzt habe ich dich ein ganz klein bisschen aus der Dings geworfen. Da hast du ja nicht mitgerechnet.
1: Ich wollte dich gerade eigentlich loben. Ich wollte dich gerade loben, Sabine, und dann machst du es doch wieder kaputt. Ja. Drei Minuten, zwei Lieder. Perfekt, wunderbar. Und dann kommst du mit einem Titel 2 Minuten 22. Das war Skip and Flip, Cliff Richard und Thorsten Harrison and the Sharps, die drei Titel am Stück. Und zu den Skip und Flip, weil du mir meine Everly Brothers heute ja nicht spielst,
0: nee.
1: Darf ich dir aber trotzdem Danke sagen, weil ich liebe ja diese Duette. Und die Skip und Flip, die waren auch so auf diesem Level der Everly Brothers mit unterwegs. Und Paul und Paula waren ebenfalls auf diesem Level unterwegs, haben aber noch ihre eigene Schiene. Das ist auch wieder so ein Golden Memory. Man kennt vielleicht noch Hey Paula, diesen
0: Titel. Hey,
1: aber
0: Paula.
1: Genau den. Mhm. Aber hier kommt der Beweis, dass DJ Ötzi auch nur gecovert hat. Hey Baby.

0: So, das hat sie jetzt endlich geschafft. Mensch,
1: das war jetzt die
0: Orgel. Das hat sie
1: vom,
0: ja wirklich toll gemacht.
1: So, ja, jetzt warte
0: mal.
1: War da.
0: Wie kriege ich denn den jetzt wieder her? Überhaupt
1: Na, einfach
0: nicht.
1: Einfach nochmal raussuchen.
0: Ja, habe ich ja. Will er ja nicht. Wiederherstellen.
1: Du gehst oben auf den Browser.
0: Du jetzt wieder. Wir machen es anders. Wir machen es so.
1: Auch ich erzähle schon mal was dazwischen. Ne? Wir hatten uns eben auf einen Titel geeinigt. Was habe ich ihr geschrieben? Ich habe ihr geschrieben, ich freue mich, wenn du den spielst, weil dann läuft er 2 Sekunden länger.
0: Mhm. Aber Fakt ist, dass ich dir jetzt hier nichts ans Laufen kriege. Verdammt. Mensch, quatschen wir jetzt einfach, weil jetzt ist es eh schon wurscht. Dann spielen wir jetzt kein Lied mehr. Das geht jetzt nicht, dieses
1: wir
0: komische
1: mal
0: Programm.
1: Wir grüßen die Sendestation.
0: Wir also, sagen auf Wiedersehen.
1: Ich mach das mal. Liebe Grüße nach oben an Winsen, an die Lur. Liebe Grüße, schön, dass ihr zugehört habt an Lur-Radio. Dann weiter.
0: Dann weiter. Liebe Grüße gehen weiter. Wo sind wir denn? Nach Tegel zum lieben Kurt, an seine Hörer und an himself. War auch eine Ehre, dort Gast sein zu dürfen.
1: Genau, dann ins Illertal. Hallo, liebe Grüße zu euch. Liebe Grüße zu euch allen Zuhörern. Einen schönen Sonntag. Danke.

0: 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Mach ruhig, alles gut.
1: Ja, ich weiß jetzt, woran es gehapert hat.
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1: Der Sascha.
0: Ich habe gehört, Sascha, ne, heißt er. Ja.
1: Der Sascha hat geschrieben, er könnte uns den ganzen Tag zuhören. Glaub mir, Sascha, das willst du nicht. Glaub mir, das willst du
0: nicht. Am Ende prügeln wir uns hier. Das ist wirklich, das ist nicht mehr schön dann.
1: Nein, ich sag dir was. Und ich habe jetzt dieses komische Sendeprogramm überlistet. Ich weiß, sehr wo schön. Mein Fehler lag. Ja,
0: man. Ich hätte sonst die Platte trotzdem doch gestartet. Dann
1: ja, nein, er wollte jetzt, er hat ja hier jetzt irgendwie, er hat ja hier so Sachen Hass gemacht. Micha, ich darf mich bei dir mal ganz herzlich bedanken. Erstens für die Zeitinvestition, die wir seit gestern Abend hier gehabt haben. Dann deine Bereitschaft, dich hier heute mit mir zu dingen. Zu zeigen, zu hören.
0: Und ich hoffe, es werden mehr Sendungen auf diese Weise.
1: Es hat mir einen Spaß gemacht. Wobei, wir müssen hier noch mal ein bisschen... Diese Lieder sind ja alle sehr kurz, gell?
0: Ja, aber es ist nicht schlimm. Man kann da ganz gut... Also, ich finde es toll so.
1: Mhm. Wir müssen jetzt Ronny starten, sonst wird das nichts mehr.
0: Allen einen schönen Sonntag.
1: Es war schön mit euch. Bis in 14 Tagen. Ronny kommt jetzt mit dem Klassiker zum Sonntagmittag. Ich drück jetzt. Sierra, wir sind jetzt weg.
0: Sierra gleich. Madre del Sur.
1: Auf geht's.
0: Bye, bye.
1: Er spielt nicht. Warum spielt er nicht? Ach, was ist denn mit ihm?
0: Soll ich starten?
1: Ja, bitte starte.
0: Okay. Mhm. Okay.

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2: Im Studio Gisa Weber. Bunt, laut und mit guter Laune im Gepäck. Gut 300.000 Menschen sind in Hamburg bei der großen CSD-Demo durch die Stadt gezogen. Das waren so viele wie noch nie. Einzelheiten von Tom Husse.
3: Viele Menschen wollten nach dem Anschlag auf den Berliner CSD vor einer Woche zeigen, dass sie nicht klein zu kriegen sind und ein klares Zeichen für Vielfalt und Toleranz setzen. Die Polizei und der Veranstalter sprachen von einer guten Stimmung und einem friedlichen CSD. Im Vorfeld hatte die Polizei ihre Sicherheitsmaßnahmen nochmal nach oben geschraubt und doppelt so viele Beamte eingesetzt wie im Vorjahr.

0: Welche Konsequenzen muss Europa aus dem Ansturm von Migranten auf die spanische Exklave Ceuta ziehen? Darum geht es am Dienstag bei einer Sondersitzung der EU-Innenminister. Die meisten EU-Länder und auch Spanien selbst hatten so eine Sitzung gefordert. Spanien steht wegen seines Umgangs mit dem Massenandrang in Ceuta in der Kritik. Regierungschef Sanchez wiederum sagt, die Reaktion einiger Länder sei egoistisch und rechtswidrig. Wer mithilfe von künstlicher Intelligenz Bilder, Texte oder Audios veröffentlicht, muss das ab heute auch kennzeichnen. Zumindest in der Regel. Laut einer neuen EU-Verordnung müssen KI-Inhalte auf den ersten Blick erkennbar sein. Eileen Schallhorn.
1: Mit der neuen Regel will die EU dafür sorgen, dass man auf jeden Fall merkt, wenn man es mit einer KI zu tun hat. Das betrifft zum Beispiel Chatbots im Kundenservice oder Influencer, die bei ihren makellosen Bildern kräftig mit KI nachhelfen. Die EU nimmt da alle in die Verantwortung, die mit KI-generierten Inhalten Geld verdienen. Ausnahmen gibt es für Privatpersonen und Künstler. Ein satirisches Deepfake von knutschenden Politikern zum Beispiel braucht kein Wasserzeichen im Bild, wohl aber einen Hinweis im Text darunter.
0: Bei einem Anschlag auf ein Restaurant in Moskau sind mindestens 3 Menschen getötet worden. Gut 20 weitere wurden verletzt. Unter den Toten sei örtlichen Medien zufolge auch eine Frau, die den Sprengsatz dabei hatte. Sie wollte nach ersten Erkenntnissen in das Restaurant, wurde aber von einem Wachmann aufgehalten. Beide kamen ums Leben. Das dritte Todesopfer soll ein Restaurantgast gewesen sein. Die Hintergründe sind noch völlig unklar. Der aus der Mafia-Kultserie The Sopranos bekannte US-Schauspieler Vincent Pastore ist tot. Das hat sein Agent mitgeteilt. Pastore wurde 80 Jahre alt. Woran er verstarb, blieb offen.
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3: Hier ist der Wetterbericht aus dem Berliner Studio am Ahrensfelder Berg. Am Nachmittag und Abend zeigt sich das Sommerwetter vielerorts von seiner freundlichen Seite. Es gibt viel Sonnenschein und in den meisten Regionen bleibt es trocken. Nur entlang der Alpen können sich örtlich kräftige Gewitter entwickeln. Die Temperaturen steigen auf 21 bis 26 Grad im Norden und auf 25 bis 34 Grad in den übrigen Regionen. Morgen erwartet uns erneut viel Sonnenschein, später sind vor allem in der Mitte und im Süden einzelne kräftige Gewitter möglich. Das war das Wetter mit Robert. Schön, dass Sie bei uns sind.
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0: Hier ist der Wetterbericht aus dem Berliner Studio am Ahrensfelder Berg. Am Nachmittag und Abend zeigt sich das Sommerwetter vielerorts von seiner freundlichen Seite. Es gibt viel Sonnenschein und in den meisten Regionen bleibt es trocken. Nur entlang der Alpen können sich örtlich kräftige Gewitter entwickeln. Die Temperaturen steigen auf 21 bis 26 Grad im Norden und auf 25 bis 34 Grad in den übrigen Regionen. Morgen erwartet uns erneut viel Sonnenschein, später sind vor allem in der Mitte und im Süden einzelne kräftige Gewitter möglich. Das war das Wetter mit Robert. Schön, dass Sie bei uns sind.
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2: Im Studio Gisa Weber. Bunt, laut und mit guter Laune im Gepäck. Gut 300.000 Menschen sind in Hamburg bei der großen CSD-Demo durch die Stadt gezogen. Das waren so viele wie noch nie. Einzelheiten von Tom Husse.
3: Viele Menschen wollten nach dem Anschlag auf den Berliner CSD vor einer Woche zeigen, dass sie nicht klein zu kriegen sind und ein klares Zeichen für Vielfalt und Toleranz setzen. Die Polizei und der Veranstalter sprachen von einer guten Stimmung und einem friedlichen CSD. Im Vorfeld hatte die Polizei ihre Sicherheitsmaßnahmen nochmal nach oben geschraubt und doppelt so viele Beamte eingesetzt wie im Vorjahr.
2: Welche Konsequenzen muss Europa aus dem Ansturm von Migranten auf die spanische Exklave Ceuta ziehen? Darum geht es am Dienstag bei einer Sondersitzung der EU-Innenminister. Die meisten EU-Länder und auch Spanien selbst hatten so eine Sitzung gefordert. Spanien steht wegen seines Umgangs mit dem Massenandrang in Ceuta in der Kritik. Regierungschef Sanchez wiederum sagt, die Reaktion einiger Länder sei egoistisch und rechtswidrig. Wer mithilfe von künstlicher Intelligenz Bilder, Texte oder Audios veröffentlicht, muss das ab heute auch kennzeichnen. Zumindest in der Regel. Laut einer neuen EU-Verordnung müssen KI-Inhalte auf den ersten Blick erkennbar sein. Eileen

0: Schallhorn.
1: Mit der neuen Regel will die EU dafür sorgen, dass man auf jeden Fall merkt, wenn man es mit einer KI zu tun hat. Das betrifft zum Beispiel Chatbots im Kundenservice oder Influencer, die bei ihren makellosen Bildern kräftig mit KI nachhelfen. Die EU nimmt da alle in die Verantwortung, die mit KI-generierten Inhalten Geld verdienen. Ausnahmen gibt es für Privatpersonen und Künstler. Ein satirisches Deepfake von knutschenden Politikern zum Beispiel braucht kein Wasserzeichen im Bild, wohl aber einen Hinweis im Text darunter.
2: Bei einem Anschlag auf ein Restaurant in Moskau sind mindestens 3 Menschen getötet worden. Gut 20 weitere wurden verletzt. Unter den Toten sei örtlichen Medien zufolge auch eine Frau, die den Sprengsatz dabei hatte. Sie wollte nach ersten Erkenntnissen in das Restaurant, wurde aber von einem Wachmann aufgehalten. Beide kamen ums Leben. Das dritte Todesopfer soll ein Restaurantgast gewesen sein. Die Hintergründe sind noch völlig unklar. Der aus der Mafia-Kultserie The Sopranos bekannte US-Schauspieler Vincent Pastore ist tot. Das hat sein Agent mitgeteilt. Pastore wurde 80 Jahre alt. Woran er verstarb, blieb offen.
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4: Hier ist der Wetterbericht aus dem Berliner Studio am Ahrensfelder Berg. Am Nachmittag und Abend zeigt sich das Sommerwetter vielerorts von seiner freundlichen Seite. Es gibt viel Sonnenschein und in den meisten Regionen bleibt es trocken. Nur entlang der Alpen können sich örtlich kräftige Gewitter entwickeln. Die Temperaturen steigen auf 21 bis 26 Grad im Norden und auf 25 bis 34 Grad in den übrigen Regionen. Morgen erwartet uns erneut viel Sonnenschein, später sind vor allem in der Mitte und im Süden einzelne kräftige Gewitter möglich. Das war das Wetter mit Robert. Schön, dass Sie bei uns sind.
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0: Hier ist der Wetterbericht aus dem Berliner Studio am Ahrensfelder Berg. Am Nachmittag und Abend zeigt sich das Sommerwetter vielerorts von seiner freundlichen Seite. Es gibt viel Sonnenschein und in den meisten Regionen bleibt es trocken. Nur entlang der Alpen können sich örtlich kräftige Gewitter entwickeln. Die Temperaturen steigen auf 21 bis 26 Grad im Norden und auf 25 bis 34 Grad in den übrigen Regionen. Morgen erwartet uns erneut viel Sonnenschein, später sind vor allem in der Mitte und im Süden einzelne kräftige Gewitter möglich. Das war das Wetter mit Robert. Schön, dass Sie bei uns sind.
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2: Im Studio Gisa Weber. Bunt, laut und mit guter Laune im Gepäck. Gut 300.000 Menschen sind in Hamburg bei der großen CSD-Demo durch die Stadt gezogen. Das waren so viele wie noch nie. Einzelheiten von Tom Husse.
3: Viele Menschen wollten nach dem Anschlag auf den Berliner CSD vor einer Woche zeigen, dass sie nicht klein zu kriegen sind und ein klares Zeichen für Vielfalt und Toleranz setzen. Die Polizei und der Veranstalter sprachen von einer guten Stimmung und einem friedlichen CSD. Im Vorfeld hatte die Polizei ihre Sicherheitsmaßnahmen nochmal nach oben geschraubt und doppelt so viele Beamte eingesetzt wie im Vorjahr.
2: Welche Konsequenzen muss Europa aus dem Ansturm von Migranten auf die spanische Exklave Ceuta ziehen? Darum geht es am Dienstag bei einer Sondersitzung der EU-Innenminister. Die meisten EU-Länder und auch Spanien selbst hatten so eine Sitzung gefordert. Spanien steht wegen seines Umgangs mit dem Massenandrang in Ceuta in der Kritik. Regierungschef Sanchez wiederum sagt, die Reaktion einiger Länder sei egoistisch und rechtswidrig. Wer mithilfe von künstlicher Intelligenz Bilder, Texte oder Audios veröffentlicht, muss das ab heute auch kennzeichnen. Zumindest in der Regel. Laut einer neuen EU-Verordnung müssen KI-Inhalte auf den ersten Blick erkennbar sein. Eileen Schallhorn.
4: Mit der neuen Regel will die EU dafür sorgen, dass man auf jeden Fall merkt, wenn man es mit einer KI zu tun hat. Das betrifft zum Beispiel Chatbots im Kundenservice oder Influencer, die bei ihren makellosen Bildern kräftig mit KI nachhelfen. Die EU nimmt da alle in die Verantwortung, die mit KI-generierten Inhalten Geld verdienen. Ausnahmen gibt es für Privatpersonen und Künstler. Ein satirisches Deepfake von knutschenden Politikern zum Beispiel braucht kein Wasserzeichen im Bild, wohl aber einen Hinweis im Text darunter.
2: Bei einem Anschlag auf ein Restaurant in Moskau sind mindestens 3 Menschen getötet worden. Gut 20 weitere wurden verletzt. Unter den Toten sei örtlichen Medien zufolge

0: auch eine Frau, die den Sprengsatz dabei hatte. Sie wollte nach ersten Erkenntnissen in das Restaurant, wurde aber von einem Wachmann aufgehalten. Beide kamen ums Leben. Das dritte Todesopfer soll ein Restaurantgast gewesen sein. Die Hintergründe sind noch völlig unklar. Der aus der Mafia-Kultserie The Sopranos bekannte US-Schauspieler Vincent Pastore ist tot. Das hat sein Agent mitgeteilt. Pastore wurde 80 Jahre alt. Woran er verstarb, blieb offen.
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2: Hier ist der Wetterbericht aus dem Berliner Studio am Ahrensfelder Berg. Am Nachmittag und Abend zeigt sich das Sommerwetter vielerorts von seiner freundlichen Seite. Es gibt viel Sonnenschein und in den meisten Regionen bleibt es trocken. Nur entlang der Alpen können sich örtlich kräftige Gewitter entwickeln. Die Temperaturen steigen auf 21 bis 26 Grad im Norden und auf 25 bis 34 Grad in den übrigen Regionen. Morgen erwartet uns erneut viel Sonnenschein, später sind vor allem in der Mitte und im Süden einzelne kräftige Gewitter möglich. Das war das Wetter mit Robert. Schön, dass Sie bei uns sind.
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0: Hier ist der Wetterbericht aus dem Berliner Studio am Ahrensfelder Berg. Am Nachmittag und Abend zeigt sich das Sommerwetter vielerorts von seiner freundlichen Seite. Es gibt viel Sonnenschein und in den meisten Regionen bleibt es trocken. Nur entlang der Alpen können sich örtlich kräftige Gewitter entwickeln. Die Temperaturen steigen auf 21 bis 26 Grad im Norden und auf 25 bis 34 Grad in den übrigen Regionen. Morgen erwartet uns erneut viel Sonnenschein, später sind vor allem in der Mitte und im Süden einzelne kräftige Gewitter möglich. Das war das Wetter mit Robert. Schön, dass Sie bei uns sind.
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1: Hallo und herzlich willkommen zur 150. Ausgabe von Ted's Tanztee. Die heutige Sendung ist eine Jubiläumsausgabe und wird deswegen mal etwas anders. In der heutigen Sendung werden wir nur Jazzmusik hören und nur von den Original-Singles. Den Anfang macht ein Schlagzeuger und Vibraphonspieler aus Louisville in Kentucky. Er war The Fabulous Lionel Hampton und er bringt uns Dark Eyes.

Das war Chris Barber mit seiner Jazzband. Er spielte den Titel Petite Fleur, den Sidney Bechet geschrieben hatte, als er 1952 nach Frankreich ging. 1959 erreichte diese Aufnahme Platz 3 in den deutschen Singlecharts. Und es folgte ein Klarinettist aus Hamburg. Er heißt Jochen Mendt und spielte lange bei James Last und wurde bekannt für Joe Mendts Happy Sound. In den 60ern machte er noch Jazz mit seinem Casino-Quartett und wir hören von ihm den Titel Casino Bounce.

Das war natürlich der große Louis Armstrong. Wir hörten seine Version von Mack the Knife von 1956 und das war dann auch das Vorbild für die Version von Bobby Darin. Wir kommen nach Dänemark. Svend Asmussen war ein Geiger und 1955 spielte er seine Version von Shaboom.

0: Das war Hugo Blanco. Er war Harfenist und stammte aus Caracas in Venezuela. Und 1962 ging eine seiner Kompositionen um die Welt. Moliendo Café hieß sie und wir haben sie gerade gehört. Und es folgt ein Bandleader aus Bentleyville in Pennsylvania. Gelernt hat er bei Glenn Miller. Er hieß Ray Anthony und wir hören von ihm seine Version von When the Saints Go Marching In.
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Das war der Orchesterleiter Ray Martin aus England mit seinem Titel The Waltzing Cat. Geboren wurde er in Wien und hat lange in Hamburg gelebt. In der BBC hat er eine Radiosendung mit dem Titel Melody from the Sky. Und wem das zu wenig jazzig war, der kann sich jetzt auf Earl Bostick freuen. Er bringt uns What No Pearls.

Das war Bob Crosby, der kleine Bruder von Bing Crosby. Er war Orchesterleiter und er spielte 1951 den Titel St. Louis Blues. Und es folgt ein deutscher Orchesterleiter. Mackie Kasper heißt er und er war vor allen Dingen als Trompeter und Orchesterleiter sehr beschäftigt. Er stammte aus Breslau und 1953 nahm er Gene Krupas Drum Boogie auf.

In einer Jazz-Sendung kann die große Ella Fitzgerald natürlich nicht fehlen. Wir hörten einen Titel, den zuvor Louis Armstrong bekannt gemacht hatte, Hello Dolly von 1964. Und es folgt Bob Brookmeyer mit seinem Quartett. Über ihn sagte ein Kritiker einmal, jedes Mal, wenn er sein Instrument an die Lippen setzt, kommt eine Phrase von der Qualität eines Jazz-Standards heraus. 1954 spielte er den Titel Body and Soul.

Das war das Dave Brubeck Quartett, benannt nach seinem Pianisten, und sie waren Vertreter des Modern Jazz. Die nächste Gruppe kommt aus Holland. Gerd Braukmann hieß der Chef der ganzen Truppe und sie nannten sich Mr. Adams Jazzopeter. Sie bearbeiteten einen alten deutschen Schlager, Lilli Marleen.

Das waren die Feet Warmers. 1960 bekam diese Band einen Preis für die beste traditionelle Jazzband. Unter einer Posaune hörten wir Manfred Lahnstein, der später Finanzminister im Kabinett von Helmut Schmidt gewesen ist. Die nächste Band heißt The Two Beat Stompers und sie kann zwei bekannte Brüder aufweisen, Albert und Emil Mangelsdorf. Wir hören Muscat Ramble.

Das war die 150. Ausgabe von Tets Tanz.de. Ich hoffe, Sie schalten auch beim nächsten Mal wieder ein. Und bis dahin sage ich Tschüss.

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1: Im Studio Gisa Weber. Bunt, laut und mit guter Laune im Gepäck. Gut 300.000 Menschen sind in Hamburg bei der großen CSD-Demo durch die Stadt gezogen. Das waren so viele wie noch nie. Einzelheiten von Tom Husse.
2: Viele Menschen wollten nach dem Anschlag auf den Berliner CSD vor einer Woche zeigen, dass sie nicht klein zu kriegen sind und ein klares Zeichen für Vielfalt und Toleranz setzen. Die Polizei und der Veranstalter sprachen von einer guten Stimmung und einem friedlichen CSD. Im Vorfeld hatte die Polizei ihre Sicherheitsmaßnahmen nochmal nach oben geschraubt und doppelt so viele Beamte eingesetzt wie im Vorjahr.
1: Welche Konsequenzen muss Europa aus dem Ansturm von Migranten auf die spanische Exklave Ceuta ziehen? Darum geht es am Dienstag bei einer Sondersitzung der EU-Innenminister. Die meisten EU-Länder und auch Spanien selbst hatten so eine Sitzung gefordert. Spanien steht wegen seines Umgangs mit dem Massenandrang in Ceuta in der Kritik. Regierungschef Sanchez wiederum sagt, die Reaktion einiger Länder sei egoistisch und rechtswidrig. Wer mithilfe von künstlicher Intelligenz Bilder, Texte oder Audios veröffentlicht, muss das ab heute auch kennzeichnen. Zumindest in der Regel. Laut einer neuen EU-Verordnung müssen KI-Inhalte auf den ersten Blick erkennbar sein. Eileen Schallhorn.
3: Mit der neuen Regel will die EU dafür sorgen, dass man auf jeden Fall merkt, wenn man es mit einer KI zu tun hat. Das betrifft zum Beispiel Chatbots im Kundenservice oder Influencer, die bei ihren makellosen Bildern kräftig mit KI nachhelfen. Die EU nimmt da alle in die Verantwortung, die mit KI-generierten Inhalten Geld verdienen. Ausnahmen gibt es für Privatpersonen und Künstler. Ein satirisches Deepfake von knutschenden Politikern zum Beispiel braucht kein Wasserzeichen im Bild, wohl aber einen Hinweis im Text darunter.
1: Bei einem Anschlag auf ein Restaurant in Moskau sind mindestens 3 Menschen getötet worden. Gut 20 weitere wurden verletzt. Unter den Toten sei örtlichen Medien zufolge auch eine Frau, die den Sprengsatz dabei hatte. Sie wollte nach ersten Erkenntnissen in das Restaurant, wurde aber von einem Wachmann aufgehalten. Beide kamen ums Leben. Das dritte Todesopfer soll ein Restaurantgast gewesen sein. Die Hintergründe sind noch völlig unklar. Der aus der Mafia-Kultserie The Sopranos bekannte US-Schauspieler Vincent Pastore ist tot. Das hat sein Agent mitgeteilt. Pastore wurde 80 Jahre alt. Woran er verstarb, blieb offen.
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4: Hier ist der Wetterbericht aus dem Berliner Studio am Ahrensfelder Berg. Am Nachmittag und Abend zeigt sich das Sommerwetter vielerorts von seiner freundlichen Seite. Es gibt viel Sonnenschein und in den meisten Regionen bleibt es trocken. Nur entlang der Alpen können sich örtlich kräftige Gewitter entwickeln. Die Temperaturen steigen auf 21 bis 26 Grad im Norden und auf 25 bis 34 Grad in den übrigen Regionen. Morgen erwartet uns erneut viel Sonnenschein, später sind vor allem in der Mitte und im Süden einzelne kräftige Gewitter möglich. Das war das Wetter mit Robert. Schön, dass Sie bei uns sind.

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0: Hier ist der Wetterbericht aus dem Berliner Studio am Ahrensfelder Berg. Am Nachmittag und Abend zeigt sich das Sommerwetter vielerorts von seiner freundlichen Seite. Es gibt viel Sonnenschein und in den meisten Regionen bleibt es trocken. Nur entlang der Alpen können sich örtlich kräftige Gewitter entwickeln. Die Temperaturen steigen auf 21 bis 26 Grad im Norden und auf 25 bis 34 Grad in den übrigen Regionen. Morgen erwartet uns erneut viel Sonnenschein, später sind vor allem in der Mitte und im Süden einzelne kräftige Gewitter möglich. Das war das Wetter mit Robert. Schön, dass Sie bei uns sind.
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2: Im Studio Gisa Weber. Bunt, laut und mit guter Laune im Gepäck. Gut 300.000 Menschen sind in Hamburg bei der großen CSD-Demo durch die Stadt gezogen. Das waren so viele wie noch nie. Einzelheiten von Tom Husse.
3: Viele Menschen wollten nach dem Anschlag auf den Berliner CSD vor einer Woche zeigen, dass sie nicht klein zu kriegen sind und ein klares Zeichen für Vielfalt und Toleranz setzen. Die Polizei und der Veranstalter sprachen von einer guten Stimmung und einem friedlichen CSD. Im Vorfeld hatte die Polizei ihre Sicherheitsmaßnahmen nochmal nach oben geschraubt und doppelt so viele Beamte eingesetzt wie im Vorjahr.
2: Welche Konsequenzen muss Europa aus dem Ansturm von Migranten auf die spanische Exklave Ceuta ziehen? Darum geht es am Dienstag bei einer Sondersitzung der EU-Innenminister. Die meisten EU-Länder und auch Spanien selbst hatten so eine Sitzung gefordert. Spanien steht wegen seines Umgangs mit dem Massenandrang in Ceuta in der Kritik. Regierungschef Sanchez wiederum sagt, die Reaktion einiger Länder sei egoistisch und rechtswidrig. Wer mithilfe von künstlicher Intelligenz Bilder, Texte oder Audios veröffentlicht, muss das ab heute auch kennzeichnen. Zumindest in der Regel. Laut einer neuen EU-Verordnung müssen KI-Inhalte auf den ersten Blick erkennbar sein. Eileen Schallhorn.
4: Mit der neuen Regel will die EU dafür sorgen, dass man auf jeden Fall merkt, wenn man es mit einer KI zu tun hat. Das betrifft zum Beispiel Chatbots im Kundenservice oder Influencer, die bei ihren makellosen Bildern kräftig mit KI nachhelfen. Die EU nimmt da alle in die Verantwortung, die mit KI-generierten Inhalten Geld verdienen. Ausnahmen gibt es für Privatpersonen und Künstler. Ein satirisches Deepfake von knutschenden Politikern zum Beispiel braucht kein Wasserzeichen im Bild, wohl aber einen Hinweis im Text darunter.
2: Bei einem Anschlag auf ein Restaurant in Moskau sind mindestens 3 Menschen getötet worden. Gut 20 weitere wurden verletzt. Unter den Toten sei örtlichen Medien zufolge auch eine Frau, die den Sprengsatz dabei hatte. Sie wollte nach ersten Erkenntnissen in das Restaurant, wurde aber von einem Wachmann aufgehalten. Beide kamen ums Leben. Das dritte Todesopfer soll ein Restaurantgast gewesen sein. Die Hintergründe sind noch völlig unklar. Der aus der Mafia-Kultserie The Sopranos bekannte US-Schauspieler Vincent Pastore ist tot. Das hat sein Agent mitgeteilt. Pastore wurde 80 Jahre alt. Woran er verstarb, blieb offen.
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5: Hier ist der Wetterbericht aus dem Berliner Studio am Ahrensfelder Berg. Am Nachmittag und Abend zeigt sich das Sommerwetter vielerorts von seiner freundlichen Seite. Es gibt viel Sonnenschein und in den meisten Regionen bleibt es trocken. Nur entlang der Alpen können sich örtlich kräftige Gewitter entwickeln. Die Temperaturen steigen auf 21 bis 26 Grad im Norden und auf 25 bis 34 Grad in den übrigen Regionen. Morgen erwartet uns erneut viel Sonnenschein, später sind vor allem in der Mitte und im Süden einzelne kräftige Gewitter möglich. Das war das Wetter mit Robert. Schön, dass Sie bei uns sind.
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0: Hier ist der Wetterbericht aus dem Berliner Studio am Ahrensfelder Berg. Am Nachmittag und Abend zeigt sich das Sommerwetter vielerorts von seiner freundlichen Seite. Es gibt viel Sonnenschein und in den meisten Regionen bleibt es trocken. Nur entlang der Alpen können sich örtlich kräftige Gewitter entwickeln. Die Temperaturen steigen auf 21 bis 26 Grad im Norden und auf 25 bis 34 Grad in den übrigen Regionen. Morgen erwartet uns erneut viel Sonnenschein, später sind vor allem in der Mitte und im Süden einzelne kräftige Gewitter möglich. Das war das Wetter mit Robert. Schön, dass Sie bei uns sind.
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2: Im Studio Gisa Weber. Bunt, laut und mit guter Laune im Gepäck. Gut 300.000 Menschen sind in Hamburg bei der großen CSD-Demo durch die Stadt gezogen. Das waren so viele wie noch nie. Einzelheiten von Tom Husse.
3: Viele Menschen wollten nach dem Anschlag auf den Berliner CSD vor einer Woche zeigen, dass sie nicht klein zu kriegen sind und ein klares Zeichen für Vielfalt und Toleranz setzen. Die Polizei und der Veranstalter sprachen von einer guten Stimmung und einem friedlichen CSD. Im Vorfeld hatte die Polizei ihre Sicherheitsmaßnahmen nochmal nach oben geschraubt und doppelt so viele Beamte eingesetzt wie im Vorjahr.
2: Welche Konsequenzen muss Europa aus dem Ansturm von Migranten auf die spanische Exklave Ceuta ziehen? Darum geht es am Dienstag bei einer Sondersitzung der EU-Innenminister. Die meisten EU-Länder und auch Spanien selbst hatten so eine Sitzung gefordert. Spanien steht wegen seines Umgangs mit dem Massenandrang in Ceuta in der Kritik. Regierungschef Sanchez wiederum sagt, die Reaktion einiger Länder sei egoistisch und rechtswidrig. Wer mithilfe von künstlicher Intelligenz Bilder, Texte oder Audios veröffentlicht, muss das ab heute auch kennzeichnen. Zumindest in der Regel. Laut einer neuen EU-Verordnung müssen KI-Inhalte auf den ersten Blick erkennbar sein. Eileen Schallhorn.
4: Mit der neuen Regel will die EU dafür sorgen, dass man auf jeden Fall merkt, wenn man es mit einer KI zu tun hat. Das betrifft zum Beispiel Chatbots im Kundenservice oder Influencer, die bei ihren makellosen Bildern kräftig mit KI nachhelfen. Die EU nimmt da alle in die Verantwortung, die mit KI-generierten Inhalten Geld verdienen. Ausnahmen gibt es für Privatpersonen und Künstler. Ein satirisches Deepfake von knutschenden Politikern zum Beispiel braucht kein Wasserzeichen im Bild, wohl aber einen Hinweis im Text darunter.
2: Bei einem Anschlag auf ein Restaurant in Moskau sind mindestens 3 Menschen getötet worden. Gut 20 weitere wurden verletzt. Unter den Toten sei örtlichen Medien zufolge auch eine Frau, die den Sprengsatz dabei hatte. Sie wollte nach ersten Erkenntnissen in das Restaurant, wurde aber von einem Wachmann aufgehalten. Beide kamen ums Leben. Das dritte Todesopfer soll ein Restaurantgast gewesen sein. Die Hintergründe sind noch völlig unklar. Der aus der Mafia-Kultserie The Sopranos bekannte US-Schauspieler Vincent Pastore ist tot. Das hat sein Agent mitgeteilt. Pastore wurde 80 Jahre alt. Woran er verstarb, blieb offen.
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5: Hier ist der Wetterbericht aus dem Berliner Studio am Ahrensfelder Berg. Am Nachmittag und Abend zeigt sich das Sommerwetter vielerorts von seiner freundlichen Seite. Es gibt viel Sonnenschein und in den meisten Regionen bleibt es trocken. Nur entlang der Alpen können sich örtlich kräftige Gewitter entwickeln. Die Temperaturen steigen auf 21 bis 26 Grad im Norden und auf 25 bis 34 Grad in den übrigen Regionen. Morgen erwartet uns erneut viel Sonnenschein, später sind vor allem in der Mitte und im Süden einzelne kräftige Gewitter möglich. Das war das Wetter mit Robert. Schön, dass Sie bei uns sind.
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0: Hier ist der Wetterbericht aus dem Berliner Studio am Ahrensfelder Berg. Am Nachmittag und Abend zeigt sich das Sommerwetter vielerorts von seiner freundlichen Seite. Es gibt viel Sonnenschein und in den meisten Regionen bleibt es trocken. Nur entlang der Alpen können sich örtlich kräftige Gewitter entwickeln. Die Temperaturen steigen auf 21 bis 26 Grad im Norden und auf 25 bis 34 Grad in den übrigen Regionen. Morgen erwartet uns erneut viel Sonnenschein, später sind vor allem in der Mitte und im Süden einzelne kräftige Gewitter möglich. Das war das Wetter mit Robert. Schön, dass Sie bei uns sind.
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0: 200.000 Menschen sind in Hamburg bei der großen CSD-Demo durch die Stadt gezogen. Das waren so viele wie noch nie. Einzelheiten von Tom Husse.
1: Viele Menschen wollten nach dem Anschlag auf den Berliner CSD vor einer Woche zeigen, dass sie nicht klein zu kriegen sind und ein klares Zeichen für Vielfalt und Toleranz setzen. Die Polizei und der Veranstalter sprachen von einer guten Stimmung und einem friedlichen CSD. Im Vorfeld hatte die Polizei ihre Sicherheitsmaßnahmen nochmal nach oben geschraubt und doppelt so viele Beamte eingesetzt wie im Vorjahr.
0: Welche Konsequenzen muss Europa aus dem Ansturm von Migranten auf die spanische Exklave Ceuta ziehen? Darum geht es am Dienstag bei einer Sondersitzung der EU-Innenminister. Die meisten EU-Länder und auch Spanien selbst hatten so eine Sitzung gefordert. Spanien steht wegen seines Umgangs mit dem Massenandrang in Ceuta in der Kritik. Regierungschef Sanchez wiederum sagt, die Reaktion einiger Länder sei egoistisch und rechtswidrig. Wer mithilfe von künstlicher Intelligenz Bilder, Texte oder Audios veröffentlicht, muss das ab heute auch kennzeichnen. Zumindest in der Regel. Laut einer neuen EU-Verordnung müssen KI-Inhalte auf den ersten Blick erkennbar sein. Eileen Schallhorn.
2: Mit der neuen Regel will die EU dafür sorgen, dass man auf jeden Fall merkt, wenn man es mit einer KI zu tun hat. Das betrifft zum Beispiel Chatbots im Kundenservice oder Influencer, die bei ihren makellosen Bildern kräftig mit KI nachhelfen. Die EU nimmt da alle in die Verantwortung, die mit KI-generierten Inhalten Geld verdienen. Ausnahmen gibt es für Privatpersonen und Künstler. Ein satirisches Deepfake von knutschenden Politikern zum Beispiel braucht kein Wasserzeichen im Bild, wohl aber einen Hinweis im Text darunter.
0: Bei einem Anschlag auf ein Restaurant in Moskau sind mindestens 3 Menschen getötet worden. Gut 20 weitere wurden verletzt. Unter den Toten sei örtlichen Medien zufolge auch eine Frau, die den Sprengsatz dabei hatte. Sie wollte nach ersten Erkenntnissen in das Restaurant, wurde aber von einem Wachmann aufgehalten. Beide kamen ums Leben. Das dritte Todesopfer soll ein Restaurantgast gewesen sein. Die Hintergründe sind noch völlig unklar. Der aus der Mafia-Kultserie The Sopranos bekannte US-Schauspieler Vincent Pastore ist tot. Das hat sein Agent mitgeteilt. Pastore wurde 80 Jahre alt. Woran er verstarb, blieb offen.
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4: Hier ist der Wetterbericht aus dem Berliner Studio am Ahrensfelder Berg. Am Nachmittag und Abend zeigt sich das Sommerwetter vielerorts von seiner freundlichen Seite. Es gibt viel Sonnenschein und in den meisten Regionen bleibt es trocken. Nur entlang der Alpen können sich örtlich kräftige Gewitter entwickeln. Die Temperaturen steigen auf 21 bis 26 Grad im Norden und auf 25 bis 34 Grad in den übrigen Regionen. Morgen erwartet uns erneut viel Sonnenschein, später sind vor allem in der Mitte und im Süden einzelne kräftige Gewitter möglich. Das war das Wetter mit Robert. Schön, dass Sie bei uns sind.
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0: Hier ist der Wetterbericht aus dem Berliner Studio am Ahrensfelder Berg. Am Nachmittag und Abend zeigt sich das Sommerwetter vielerorts von seiner freundlichen Seite. Es gibt viel Sonnenschein und in den meisten Regionen bleibt es trocken. Nur entlang der Alpen können sich örtlich kräftige Gewitter entwickeln. Die Temperaturen steigen auf 21 bis 26 Grad im Norden und auf 25 bis 34 Grad in den übrigen Regionen. Morgen erwartet uns erneut viel Sonnenschein, später sind vor allem in der Mitte und im Süden einzelne kräftige Gewitter möglich. Das war das Wetter mit Robert. Schön, dass Sie bei uns sind.
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1: Im Studio Gisa Weber. Bunt, laut und mit guter Laune im Gepäck. Gut 300.000 Menschen sind in Hamburg bei der großen CSD-Demo durch die Stadt gezogen.

0: Sitzung der EU-Innenminister. Die meisten EU-Länder und auch Spanien selbst hatten so eine Sitzung gefordert. Spanien steht wegen seines Umgangs mit dem Massenandrang in Ceuta in der Kritik. Regierungschef Sanchez wiederum sagt, die Reaktion einiger Länder sei egoistisch und rechtswidrig. Wer mithilfe von künstlicher Intelligenz Bilder, Texte oder Audios veröffentlicht, muss das ab heute auch kennzeichnen. Zumindest in der Regel. Laut einer neuen EU-Verordnung müssen KI-Inhalte auf den ersten Blick erkennbar sein. Eileen Schallhorn.
1: Mit der neuen Regel will die EU dafür sorgen, dass man auf jeden Fall merkt, wenn man es mit einer KI zu tun hat. Das betrifft zum Beispiel Chatbots im Kundenservice oder Influencer, die bei ihren makellosen Bildern kräftig mit KI nachhelfen. Die EU nimmt da alle in die Verantwortung, die mit KI-generierten Inhalten Geld verdienen. Ausnahmen gibt es für Privatpersonen und Künstler. Ein satirisches Deepfake von knutschenden Politikern zum Beispiel braucht kein Wasserzeichen im Bild, wohl aber einen Hinweis im Text darunter.
0: Bei einem Anschlag auf ein Restaurant in Moskau sind mindestens 3 Menschen getötet worden. Gut 20 weitere wurden verletzt. Unter den Toten sei örtlichen Medien zufolge auch eine Frau, die den Sprengsatz dabei hatte. Sie wollte nach ersten Erkenntnissen in das Restaurant, wurde aber von einem Wachmann aufgehalten. Beide kamen ums Leben. Das dritte Todesopfer soll ein Restaurantgast gewesen sein. Die Hintergründe sind noch völlig unklar. Der aus der Mafia-Kultserie The Sopranos bekannte US-Schauspieler Vincent Pastore ist tot. Das hat sein Agent mitgeteilt. Pastore wurde 80 Jahre alt. Woran er verstarb, blieb offen.
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3: Hier ist der Wetterbericht aus dem Berliner Studio am Ahrensfelder Berg. In der Nacht beruhigt sich das Wetter in weiten Teilen Deutschlands. Nur im Alpenvorland treten anfangs noch einzelne Schauer und Gewitter auf. Sonst bleibt es meist trocken bei lockerer Bewölkung oder klarem Himmel. Im Osten können sich stellenweise Nebelfelder bilden. Die Tiefsttemperaturen der Nacht liegen zwischen 7 und 20 Grad. Im Norden werden 7 bis 15 Grad erwartet. In der Südhälfte sinken die Werte auf 14 bis 20 Grad. Soweit zum Wetter mit Robert. Kommen Sie gut durch die Nacht.
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1: Hier ist der Wetterbericht aus dem Berliner Studio am Ahrensfelder Berg. In der Nacht beruhigt sich das Wetter in weiten Teilen Deutschlands. Nur im Alpenvorland treten anfangs noch einzelne Schauer und Gewitter auf. Sonst bleibt es meist trocken bei lockerer Bewölkung oder klarem Himmel. Im Osten können sich stellenweise Nebelfelder bilden. Die Tiefsttemperaturen der Nacht liegen zwischen 7 und 20 Grad. Im Norden werden 7 bis 15 Grad erwartet. In der Südhälfte sinken die Werte auf 14 bis 20 Grad. Soweit zum Wetter mit Robert. Kommen Sie gut durch die Nacht.
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1: Im Studio Gisa Weber. Bunt, laut und mit guter Laune im Gepäck. Gut 300.000 Menschen sind in Hamburg bei der großen CSD-Demo durch die Stadt gezogen. Das waren so viele wie noch nie. Einzelheiten von Tom Husse.
2: Viele Menschen wollten nach dem Anschlag auf den Berliner CSD vor einer Woche zeigen, dass sie nicht klein zu kriegen sind und ein klares Zeichen für Vielfalt und Toleranz setzen. Die Polizei und der Veranstalter sprachen von einer guten Stimmung und einem friedlichen CSD. Im Vorfeld hatte die Polizei ihre Sicherheitsmaßnahmen nochmal nach oben geschraubt und doppelt so viele Beamte eingesetzt wie im Vorjahr.
1: Welche Konsequenzen muss Europa aus dem Ansturm von Migranten auf die spanische Exklave Ceuta ziehen? Darum geht es am Dienstag bei einer Sondersitzung der EU-Innenminister. Die meisten EU-Länder und auch Spanien.

0: Zum Beispiel Chatbots im Kundenservice oder Influencer, die bei ihren makellosen Bildern kräftig mit KI nachhelfen. Die EU nimmt da alle in die Verantwortung, die mit KI-generierten Inhalten Geld verdienen. Ausnahmen gibt es für Privatpersonen und Künstler. Ein satirisches Deepfake von knutschenden Politikern zum Beispiel braucht kein Wasserzeichen im Bild, wohl aber einen Hinweis im Text darunter.
1: Bei einem Anschlag auf ein Restaurant in Moskau sind mindestens 3 Menschen getötet worden. Gut 20 weitere wurden verletzt. Unter den Toten sei örtlichen Medien zufolge auch eine Frau, die den Sprengsatz dabei hatte. Sie wollte nach ersten Erkenntnissen in das Restaurant, wurde aber von einem Wachmann aufgehalten. Beide kamen ums Leben. Das dritte Todesopfer soll ein Restaurantgast gewesen sein. Die Hintergründe sind noch völlig unklar. Der aus der Mafia-Kultserie The Sopranos bekannte US-Schauspieler Vincent Pastore ist tot. Das hat sein Agent mitgeteilt. Pastore wurde 80 Jahre alt. Woran er verstarb, blieb offen.
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3: Hier ist der Wetterbericht aus dem Berliner Studio am Ahrensfelder Berg. In der Nacht beruhigt sich das Wetter in weiten Teilen Deutschlands. Nur im Alpenvorland treten anfangs noch einzelne Schauer und Gewitter auf. Sonst bleibt es meist trocken bei lockerer Bewölkung oder klarem Himmel. Im Osten können sich stellenweise Nebelfelder bilden. Die Tiefsttemperaturen der Nacht liegen zwischen 7 und 20 Grad. Im Norden werden 7 bis 15 Grad erwartet. In der Südhälfte sinken die Werte auf 14 bis 20 Grad. Soweit zum Wetter mit Robert. Kommen Sie gut durch die Nacht.
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0: Hier ist der Wetterbericht aus dem Berliner Studio am Ahrensfelder Berg. In der Nacht beruhigt sich das Wetter in weiten Teilen Deutschlands. Nur im Alpenvorland treten anfangs noch einzelne Schauer und Gewitter auf. Sonst bleibt es meist trocken bei lockerer Bewölkung oder klarem Himmel. Im Osten können sich stellenweise Nebelfelder bilden. Die Tiefsttemperaturen der Nacht liegen zwischen 7 und 20 Grad. Im Norden werden 7 bis 15 Grad erwartet. In der Südhälfte sinken die Werte auf 14 bis 20 Grad. Soweit zum Wetter mit Robert. Kommen Sie gut durch die Nacht.
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1: Im Studio von Riebesel Freundlieb. Wer mit Hilfe von künstlicher Intelligenz Bilder, Texte oder Audios veröffentlicht, muss das ab sofort kennzeichnen. Zumindest in der Regel. Laut einer neuen EU-Verordnung müssen KI-Inhalte auf den ersten Blick erkennbar sein. Mehr von Eileen Schallhorn.
2: Mit der neuen Regel will die EU dafür sorgen, dass man auf jeden Fall merkt, wenn man es mit einer KI zu tun hat. Das betrifft zum Beispiel Chatbots im Kundenservice oder Influencer, die bei ihren makellosen Bildern kräftig mit KI nachhelfen. Die EU nimmt da alle in die Verantwortung, die mit KI-generierten Inhalten Geld verdienen. Ausnahmen gibt es für Privatpersonen und Künstler. Ein satirisches Deepfake von knutschenden Politikern zum Beispiel braucht kein Wasserzeichen im Bild, wohl aber einen Hinweis im Text darunter.
1: Mehrere tausend Menschen haben am Abend in Berlin an die Opfer des CSD-Anschlags erinnert. Am Tatort im Tiergarten gab es eine Mahnwache. Mehrere Verbände haben sie organisiert. Das Motto: In Gedenken, in Solidarität für Menschlichkeit. Die Verbände sagen, Hass und Gewalt dürfen niemals das letzte Wort haben. Bei dem islamistischen Anschlag war letzte Woche eine Frau getötet worden. 31 weitere Menschen wurden verletzt. Der Bundesopferbeauftragte hat schnelle finanzielle Hilfe für die Betroffenen angekündigt. In der schwarz-roten Koalition ist eine neue Debatte um das Rentenpaket ausgebrochen. Die Ostministerpräsidenten hatten gefordert, die Rente mit 63 für alle, die 45 Jahre lang eingezahlt haben,

0: mussten schon evakuiert werden. Stress macht Berufstätige in Deutschland immer häufiger krank. Auf 100 Versicherte kamen zuletzt fast 120 Ausfalltage. Das sind so viele wie noch nie, sagt die kaufmännische Krankenkasse. Grund sind unter anderem Überstunden, Geldsorgen und Konflikte im Job. Dazu können private Faktoren kommen.
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2: Hier ist der Wetterbericht aus dem Berliner Studio am Ahrensfelder Berg. In der Nacht beruhigt sich das Wetter in weiten Teilen Deutschlands. Nur im Alpenvorland treten anfangs noch einzelne Schauer und Gewitter auf. Sonst bleibt es meist trocken bei lockerer Bewölkung oder klarem Himmel. Im Osten können sich stellenweise Nebelfelder bilden. Die Tiefsttemperaturen der Nacht liegen zwischen 7 und 20 Grad. Im Norden werden 7 bis 15 Grad erwartet. In der Südhälfte sinken die Werte auf 14 bis 20 Grad. Soweit zum Wetter mit Robert. Kommen Sie gut durch die Nacht.
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0: Hier ist der Wetterbericht aus dem Berliner Studio am Ahrensfelder Berg. In der Nacht beruhigt sich das Wetter in weiten Teilen Deutschlands. Nur im Alpenvorland treten anfangs noch einzelne Schauer und Gewitter auf. Sonst bleibt es meist trocken bei lockerer Bewölkung oder klarem Himmel. Im Osten können sich stellenweise Nebelfelder bilden. Die Tiefsttemperaturen der Nacht liegen zwischen 7 und 20 Grad. Im Norden werden 7 bis 15 Grad erwartet. In der Südhälfte sinken die Werte auf 14 bis 20 Grad. Soweit zum Wetter mit Robert. Kommen Sie gut durch die Nacht.
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1: Im Studio von Riebesel Freundlieb. Wo KI drinsteckt, muss ab sofort auch KI draufstehen. In der EU gilt ab sofort eine Labelpflicht für KI-generierte Videos, Bilder oder Texte, mit denen Geld verdient wird. Aileen Schallhorn, wo gibt es denn Ausnahmen?
2: Also wer als Otto Normalo ein Bild mit KI bearbeitet und auf seinem privaten Profil hochlädt, kann das auch weiter ohne KI-Hinweis machen. Auch für künstlerische Inhalte gibt es eine Sonderregelung. Etwa satirische KI-generierte Bilder von Politikern brauchen kein KI-Wasserzeichen im Bild, sondern nur einen Hinweis im Text darunter. Hat ein Nachrichtenportal einen Text mit Hilfe von KI erstellt, muss das laut der EU-Verordnung nur dann gekennzeichnet werden, wenn nicht nochmal ein Mensch drüber guckt.
1: Die Waldbrände halten die Einsatzkräfte weiter in Atem. Besonders schlimm ist es aktuell in Griechenland. Westlich von Athen kämpfen Feuerwehrleute weiter gegen riesige Feuer. Uwe Schimonek berichtet.
3: Mehrere Orte mussten geräumt werden, hunderte Häuser sind zerstört. Tragisch, zwei Löschhubschrauber sind bei einem Einsatz zusammengestoßen. Dabei kamen zwei Piloten ums Leben. Auch in den USA spitzt sich die Lage zu. Ein großer Waldbrand hat die Stadt Spokane im Bundesstaat Washington erreicht. Tausende Menschen mussten ihre Häuser verlassen. Hunderte Gebäude wurden zerstört. Zumindest etwas Entspannung gibt's dagegen in Spanien und Frankreich.
1: Hitze und Trockenheit machen dem Rhein weiter zu schaffen. Unter anderem in Köln und Bonn haben die Pegel neue Tiefststände erreicht. Wegen des außergewöhnlichen Niedrigwassers können Frachtschiffe nur deutlich weniger Ladung transportieren oder gar nicht mehr fahren. Auch Touristendampfer sind betroffen. In der schwarz-roten Koalition ist eine neue Debatte um das Rentenpaket ausgebrochen. Konkret geht es um das Ende der Rente mit 63, gegen das sich die Ostministerpräsidenten ausgesprochen haben. Die Unionsspitze will an den Plänen festhalten. Bundesarbeitsministerin Baas zeigte sich dagegen gesprächsbereit. Die Abreise vom Wacken Open Air hat in Norddeutschland für volle Autobahnen gesorgt. 4 Tage lang haben rund 85.000 Fans gesorgt. 4 Tage lang haben rund 85.000 Fans in dem kleinen Ort entschieden.

0: Gewitter auf. Sonst bleibt es meist trocken bei lockerer Bewölkung oder klarem Himmel. Im Osten können sich stellenweise Nebelfelder bilden. Die Tiefsttemperaturen der Nacht liegen zwischen 7 und 20 Grad. Im Norden werden 7 bis 15 Grad erwartet. In der Südhälfte sinken die Werte auf 14 bis 20 Grad. Soweit zum Wetter mit Robert. Kommen Sie gut durch die Nacht.
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0: Hier ist der Wetterbericht aus dem Berliner Studio am Ahrensfelder Berg. In der Nacht beruhigt sich das Wetter in weiten Teilen Deutschlands. Nur im Alpenvorland treten anfangs noch einzelne Schauer und Gewitter auf. Sonst bleibt es meist trocken bei lockerer Bewölkung oder klarem Himmel. Im Osten können sich stellenweise Nebelfelder bilden. Die Tiefsttemperaturen der Nacht liegen zwischen 7 und 20 Grad. Im Norden werden 7 bis 15 Grad erwartet. In der Südhälfte sinken die Werte auf 14 bis 20 Grad. Soweit zum Wetter mit Robert. Kommen Sie gut durch die Nacht.
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Ich glaube an die Unantastbarkeit und an die Würde jedes einzelnen Menschen. Ich glaube, dass allen Menschen von Gott das gleiche Recht auf Freiheit gegeben wurde. Ich verspreche, jedem Angriff auf die Freiheit und der Tyrannei Widerstand zu leisten, wo auch immer sie auftreten mögen.

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1: Im Studio von Riebe sei freundlieb. In der EU gelten jetzt neue KI-Regeln. Wer Inhalte mit künstlicher Intelligenz erstellt, muss das auch kennzeichnen. Das gilt etwa für Influencer oder auch für Werbung im Netz oder auf Plakaten. Als privater Nutzer muss man nichts kennzeichnen. Verbraucherschützer begrüßen die Labelpflicht, sehen aber auch noch andere Knackpunkte. Christine Steffen von der Verbraucherzentrale sagte im Zweiten.
2: Was passiert, wenn das Video nicht gekennzeichnet ist, wird da ordentlich das Recht durchgesetzt. Und wir sehen auch ein gewisses Defizit bei der Verantwortlichkeit der Plattformen, die ja gerade dazu genutzt werden, dass solche Videos millionenfach überhaupt mal zu den Verbrauchern kommen und angeschaut werden können und die daran auch verdienen.
1: In der schwarz-roten Koalition ist eine neue Debatte um das Rentenpaket ausgebrochen. Die Ostministerpräsidenten hatten gefordert, die Rente mit 63 für alle, die 45 Jahre eingezahlt haben, beizubehalten. Unionsfraktionschef Frei hat klargemacht, er will am Reformkompromiss der Rentenkommission festhalten. SPD-Chefin und Bundesarbeitsministerin Baas hat dagegen Verständnis für den Vorstoß. Sie sagte im ZDF.
3: In der Tat ist dieses Kommissionsergebnis jetzt kein Paket, wo man sich einzelne Dinge rausnehmen kann, sondern da passt vieles zusammen. Und auf der anderen Seite verstehe ich den Gedanken, das hat die SPD auch immer vertreten, und das ist auch richtig, dass Menschen, die sehr, sehr lange eingezahlt haben, die früh angefangen haben, auch die Möglichkeit haben müssen, auszusteigen.
1: Im Berliner Tiergarten haben mehrere tausend Menschen an die Opfer des CSD-Anschlags erinnert. Am Tatort gab es eine Mahnwache. Bei dem islamistischen Anschlag war letzte Woche eine Frau getötet worden. 31 weitere Menschen wurden verletzt. Der Bundesopferbeauftragte hat schnelle finanzielle Hilfe für die Betroffenen angekündigt. Bundesaußenminister Wadephul fordert, dass die EU-Außengrenzen besser geschützt werden. Nach dem Ansturm von Migranten auf die spanische Exklave Ceuta in Nordafrika muss das absolute Priorität haben. Das sagte er der Bild am Sonntag. Das Thema beschäftigt am Dienstag auch die EU-Innenminister in einer Sondersitzung. Der niedrige Pegel der Donau sorgt in Ungarn dafür, dass das einzige Atomkraftwerk des Landes abgeschaltet worden ist. Das AKW konnte nicht mehr ausreichend mit dem Donauwasser gekühlt werden. Es ist das erste Mal seit Jahrzehnten, dass die Anlage vollständig abgeschaltet wurde.
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4: Hier ist der Wetterbericht aus dem Berliner Studio am Ahrensfelder Berg. Die kommende Nacht verläuft in weiten Teilen Deutschlands ruhig und trocken. Häufig zeigt sich der Himmel nur leicht

0: Grad trocken. Dortmund 16 Grad trocken. Köln 17 Grad leicht bewölkt. Frankfurt am Main 18 Grad gering bewölkt. Stuttgart 19 Grad trocken. Magdeburg 14 Grad klar. Erfurt 15 Grad leicht bewölkt. Dresden 14 Grad klar. Saarbrücken 20 Grad trocken. Nürnberg 17 Grad gering bewölkt. München 16 Grad leicht bewölkt. Soweit zum Wetter. Kommen Sie gut durch die Nacht.
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0: Hier ist der Wetterbericht aus dem Berliner Studio am Ahrensfelder Berg. Die kommende Nacht verläuft in weiten Teilen Deutschlands ruhig und trocken. Häufig zeigt sich der Himmel nur leicht bewölkt oder sogar klar. Lediglich in Teilen der Westhälfte sind vereinzelt noch Gewitter möglich. Die Temperaturen gehen im Laufe der Nacht spürbar zurück. Die Tiefsttemperaturen liegen zwischen 12 und 20 Grad. Radio Wuhletal mit den Tiefsttemperaturen der kommenden Nacht. Berlin, 14 Grad, leicht bewölkt. Flensburg, 13 Grad, klar. Cuxhaven, 14 Grad, leicht bewölkt. Hamburg, 14 Grad, gering bewölkt. Rostock, 13 Grad, klar. Hannover, 14 Grad, trocken. Dortmund, 16 Grad, trocken. Köln, 17 Grad, leicht bewölkt. Frankfurt am Main, 18 Grad, gering bewölkt. Stuttgart, 19 Grad, trocken. Magdeburg, 14 Grad, klar. Erfurt, 15 Grad, leicht bewölkt. Dresden, 14 Grad, klar. Saarbrücken, 20 Grad, trocken. Nürnberg, 17 Grad, gering bewölkt. München, 16 Grad, leicht bewölkt. Soweit zum Wetter. Kommen Sie gut durch die Nacht.
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2: Im Studio Fenribe sehr freundlieb. Wird das Rentenpaket der Bundesregierung jetzt doch wieder aufgeschnürt? Die Ostministerpräsidenten haben mit ihrem Vorstoß zur Rente mit 63 eine Debatte darüber ausgelöst. Sie wollen, dass sich die Arbeitnehmer mit 45 Versicherungsjahren auch künftig ohne Abzüge zur Ruhe setzen können. Unterstützung gibt es aus der SPD. CSU-Chef Söder machte im Ersten dagegen klar:
3: Ich glaube, in der Sache muss man aufpassen, dass man da nicht hier das ganze Rentenpaket aufschnürt, denn sonst am Ende, wenn wir für diese wichtige Frage der demografischen Entwicklung keine Antwort haben. Eines steht nämlich fest, wir müssen auf die Herausforderung der Demografie eine langfristige Antwort haben und die Rentenreformkommission hat da gute Arbeit geleistet, deswegen unterstützen wir das Konzept.
2: Mehrere tausend Menschen haben am Abend in Berlin an die Opfer des CSD-Anschlags erinnert. Am Tatort im Tiergarten gab es eine Mahnwache. Mehrere Verbände haben sie organisiert. Das Motto: In Gedenken, in Solidarität, für Menschlichkeit. Die Verbände sagen, Hass und Gewalt dürfen niemals das letzte Wort haben. Bei dem islamistischen Anschlag war letzte Woche eine Frau getötet worden. 31 weitere Menschen wurden verletzt. Der Bundesopferbeauftragte hat schnelle finanzielle Hilfe für die Betroffenen angekündigt. Wo KI drinsteckt, muss auch KI draufstehen. In der ganzen EU gilt ab sofort eine Kennzeichnungspflicht für KI-generierte Inhalte. Und zwar für kommerziell veröffentlichte Bilder, Texte oder Audios, etwa Werbung oder Beiträge von Influencern. Wer Privat-KI-Inhalte teilt, muss die nicht kennzeichnen. In Griechenland sind zwei Löschhubschrauber zusammengestoßen und abgestürzt. Sie waren westlich von Athen im Einsatz gegen die Waldbrände dort. Zwei Piloten kamen ums Leben. Seit Tagen kämpfen in der Region hunderte Feuerwehrleute gegen die Flammen. Mehrere Ortschaften mussten schon evakuiert werden. Stress wird für Berufstätige in Deutschland immer mehr zum Problem. Auf 100 Versicherte kamen letztes Jahr deswegen fast 120 Krankentage, zeigt eine Analyse der Kaufmännischen Krankenkasse. Das ist ein neuer Rekord und ein Plus von 80% im Vergleich zu 2017. Die Experten sehen verschiedene Gründe. So spielen etwa ständige Überstunden, ein geringes Gehalt oder auch Konflikte auf der Arbeit eine Rolle. Dazu können private Faktoren kommen.
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4: Hier ist der Wetterbericht aus dem Berliner Studio am Ahrensfelder Berg. Die kommende Nacht verläuft in weiten Teilen Deutschlands ruhig und trocken. Häufig zeigt sich der Himmel nur leicht bewölkt oder sogar klar. Lediglich in Teilen der Westhälfte sind vereinzelt noch Gewitter möglich. Die Temperaturen gehen im Laufe der Nacht spürbar zurück. Die Tiefsttemperaturen liegen zwischen 12 und 20 Grad. Radio Wuhletal mit den Tiefsttemperaturen der kommenden Nacht. Berlin, 14 Grad, leicht bewölkt. Flensburg, 13 Grad, klar. Cuxhaven, 14 Grad, leicht bewölkt. Hamburg, 14 Grad, gering bewölkt. Rostock, 13 Grad, klar. Hannover, 14 Grad, trocken. Dortmund, 16 Grad. Dortmund, 16 Grad, trocken. Köln, 17 Grad.

0: Hier ist der Wetterbericht aus dem Berliner Studio am Ahrensfelder Berg. Die kommende Nacht verläuft in weiten Teilen Deutschlands ruhig und trocken. Häufig zeigt sich der Himmel nur leicht bewölkt oder sogar klar. Lediglich in Teilen der Westhälfte sind vereinzelt noch Gewitter möglich. Die Temperaturen gehen im Laufe der Nacht spürbar zurück. Die Tiefsttemperaturen liegen zwischen 12 und 20 Grad. Radio Wuhletal mit den Tiefsttemperaturen der kommenden Nacht. Berlin, 14 Grad, leicht bewölkt. Flensburg, 13 Grad, klar. Cuxhaven, 14 Grad, leicht bewölkt. Hamburg, 14 Grad, gering bewölkt. Rostock, 13 Grad, klar. Hannover, 14 Grad, trocken. Dortmund, 16 Grad, trocken. Köln, 17 Grad, leicht bewölkt. Frankfurt am Main, 18 Grad, gering bewölkt. Stuttgart, 19 Grad, trocken. Magdeburg, 14 Grad, klar. Erfurt, 15 Grad, leicht bewölkt. Dresden, 14 Grad, klar. Saarbrücken, 20 Grad, trocken. Nürnberg, 17 Grad, gering bewölkt. München, 16 Grad, leicht bewölkt. Soweit zum Wetter. Kommen Sie gut durch die Nacht.
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1: Im Studio Fenribe sehr freundlieb. In der schwarz-roten Koalition ist eine neue Debatte um das Rentenpaket ausgebrochen. Die Ostministerpräsidenten hatten gefordert, die Rente mit 63 für alle, die 45 Jahre eingezahlt haben, beizubehalten. Unionsfraktionschef Frei hat klargemacht, er will am Reformkompromiss der Rentenkommission festhalten. SPD-Chefin und Bundesarbeitsministerin Baas hat dagegen Verständnis für den Vorstoß. Sie sagte im ZDF.
2: In der Tat ist dieses Kommissionsergebnis jetzt kein Paket, wo man sich einzelne Dinge rausnehmen kann, sondern da passt vieles zusammen. Auf der anderen Seite verstehe ich den Gedanken, das hat die SPD auch immer vertreten, und das ist auch richtig, dass Menschen, die sehr, sehr lange eingezahlt haben, die früh angefangen haben, auch die Möglichkeit haben müssen, auszusteigen.
1: In Deutschland und dem Rest der EU gibt es jetzt neue Regeln für KI. Mit künstlicher Intelligenz erstellte Inhalte müssen gekennzeichnet werden. Das betrifft kommerziell veröffentlichte Bilder, Texte oder Audios, also etwa Werbung oder auch Beiträge von Influencern. Die Medienethikerin Jessica Hesen sagte in der ARD.
3: Wir müssen wissen, was ist real, was ist nicht real, was ist durch eine Maschine hergestellt und was durch einen Menschen. Ansonsten verlieren wir das Vertrauen in öffentliche Kommunikation. Und öffentliche Kommunikation ist ein Kernbereich von Demokratie. Und deswegen sind Kennzeichnungspflichten enorm wichtig.
1: Hitze und Trockenheit machen dem Rhein weiter zu schaffen. Unter anderem in Köln und Bonn haben die Pegel neue Tiefststände erreicht. Wegen des außergewöhnlichen Niedrigwassers können Frachtschiffe nur deutlich weniger Ladung transportieren oder gar nicht mehr fahren. Auch Touristendampfer sind betroffen. Die Union will nach dem islamistischen CSD-Anschlag in Berlin Tempo bei schärferen Gesetzen machen. Fraktionschef Frei drängt in der Bild darauf, dass noch in diesem Monat etwas passiert. Zuletzt hatte sich Bundesinnenminister Dobrindt dafür ausgesprochen, beispielsweise mehr auf elektronische Fußfesseln zu setzen. Die Menschen in Deutschland greifen seltener zu Cola, Limo und Co. Letztes Jahr wurden pro Kopf im Schnitt rund 123 Liter Erfrischungsgetränke getrunken. Das sind 2 Liter weniger als im Jahr davor, hat die Wirtschaftsvereinigung Alkoholfreie Getränke ausgerechnet. Immer beliebter werden Light-Produkte.
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4: Hier ist der Wetterbericht aus dem Berliner Studio am Ahrensfelder Berg. Die kommende Nacht verläuft in weiten Teilen Deutschlands ruhig und trocken. Häufig zeigt sich der Himmel nur leicht bewölkt oder sogar klar. Lediglich in Teilen der Westhälfte sind vereinzelt noch Gewitter möglich. Die Temperaturen gehen im Laufe der Nacht spürbar zurück. Die Tiefsttemperaturen liegen zwischen 12 und 20 Grad. Radio Wuhletal mit den Tiefsttemperaturen der kommenden Nacht. Berlin, 14 Grad, leicht bewölkt. Flensburg, 13 Grad, klar. Cuxhaven, 14 Grad, leicht bewölkt. Hamburg, 14 Grad, gering bewölkt. Rostock, 13 Grad, klar. Hannover, 14 Grad, trocken. Dortmund, 16 Grad, trocken. Köln, 17 Grad, leicht bewölkt. Frankfurt am Main, 18 Grad, gering bewölkt. Stuttgart, 19 Grad, trocken. Magdeburg, 14 Grad, klar. Erfurt, 15 Grad, leicht bewölkt. Dresden, 14 Grad, klar. Saarbrücken, 20 Grad, trocken. Nürnberg, 17 Grad, gering bewölkt. München, 16 Grad, leicht bewölkt. Soweit zum Wetter. Kommen Sie gut durch die Nacht.
0: Aus dem Studio am Ahrensfelder Berg.